0: der CDU-Politiker im Bericht aus Berlin. Die Gesamtkosten für einen Pflegeheimplatz würden trotzdem bei mehr als 3.000 Euro liegen. In der EU gelten jetzt schärfere Regeln für Werbung mit Klimaslogans. Begriffe wie umweltfreundlich oder klimaneutral dürfen nur noch auf Produkte gedruckt werden, wenn die Hersteller das belegen können. Verbraucher sollen so vor falschen Versprechungen geschützt werden. NRW-Ministerpräsident Wüst zieht es nach eigener Aussage nicht nach Berlin. Mit Blick auf die Landtagswahl im nächsten Jahr sagte er dem Deutschlandfunk: "Ich trete an für 5 Jahre. Ich habe keine anderen Pläne." Wüst wird immer wieder als möglicher Nachfolger von Kanzler Merz gehandelt. In der Nations League hat die DFB-Elf überraschend gegen Griechenland verloren. Im ersten Heimspiel unter Bundestrainer Klopp unterlag das deutsche Team den Griechen mit 0:1.
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2: Heute gibt es tagsüber viel Sonnenschein und nahezu 30 Grad am Nachmittag. Am meisten tauchen mal Wolken Richtung Westallgäu auf. Der Radio Seefunk Wettertrend für die ganze Heimat. Auch die nächsten Tage sonnig und spätsommerlich warm.
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1: Ich bin Anna Löwer. Die SPD wirft Bundesgesundheitsminister Linnemann vor, bei der Pflegereform vor allem Kürzungen zu planen. Es fehlten grundlegende Strukturreformen, kritisieren die Sozialdemokraten. Vor der Kabinettssitzung am Mittwoch soll es deshalb weitere Verhandlungen geben. Die EU geht gegen sogenanntes Werbe-Greenwashing vor. Es gelten jetzt strengere Regeln. Produkte dürfen nur noch als umweltfreundlich oder klimaneutral beworben werden, wenn die Hersteller das belegen können. Und es reicht nicht aus, wenn zum Ausgleich Bäume gepflanzt werden. Die Doppelspitze der Grünen will weitermachen. Franziska Brandner und Felix Banaschak streben eine zweite Amtszeit an. Sie wollen sich Anfang Dezember bei einem Parteitag erneut zur Wahl stellen. Brandner und Banaschak führen die Grünen seit knapp 2 Jahren. Die deutsche Fußballnationalmannschaft hat in der Nations League eine Niederlage eingefahren. Das Team um den neuen Bundestrainer Jürgen Klopp unterlag Griechenland mit 0:1. Zum ersten Mal überhaupt in der Länderspielgeschichte.
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2: Heute gibt es tagsüber viel Sonnenschein und nahezu 30 Grad am Nachmittag. Am meisten tauchen mal Wolken Richtung Westallgäu auf. Der Radio Seefunk Wettertrend für die ganze Heimat. Auch die nächsten Tage sonnig und spätsommerlich warm.
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1: Ich bin Anna Löwer. Guten Morgen. Bundesgesundheitsminister Linnemann hat die geplante Pflegereform gegen Kritik der SPD verteidigt. Der von den Sozialdemokraten vorgeschlagene Pflegedeckel löse das Problem nicht, sagte der CDU-Politiker im Bericht aus Berlin. Die Gesamtkosten für einen Pflegeheimplatz würden trotzdem bei mehr als 3.000 Euro liegen. In der EU gelten jetzt schärfere Regeln für Werbung mit Klimaslogans. Begriffe wie umweltfreundlich oder klimaneutral dürfen nur noch auf Produkte gedruckt werden, wenn die Hersteller das belegen können. Verbraucher sollen so vor falschen Versprechungen geschützt werden. NRW-Ministerpräsident Wüst zieht es nach eigener Aussage nicht nach Berlin. Mit Blick auf die Landtagswahl im nächsten Jahr sagte er dem Deutschlandfunk: Ich trete an für 5 Jahre, ich habe keine anderen Pläne. Wüst wird immer wieder als möglicher Nachfolger von Kanzler Merz gehandelt. In der Nations League hat die DFB-Elf überraschend gegen Griechenland verloren. Im ersten Heimspiel unter Bundestrainer Klopp unterlag das deutsche Team den Griechen mit 0:1.
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2: Heute gibt es tagsüber viel Sonnenschein und nahezu 30 Grad am Nachmittag. Am meisten tauchen mal Wolken Richtung Westallgäu auf. Der Radio Seefunk Wettertrend für die ganze Heimat. Auch die nächsten Tage sonnig und spätsommerlich warm.
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1: Ich bin Anna Löwer. Guten Morgen. Die SPD wirft Bundesgesundheitsminister Linnemann vor, bei der Pflegereform vor allem Kürzungen zu planen. Es fehlten grundlegende Strukturreformen, kritisieren die Sozialdemokraten. Vor der Kabinettssitzung am Mittwoch soll es deshalb weitere Verhandlungen geben. Die EU geht gegen sogenanntes Werbe-Greenwashing vor. Es gelten jetzt strengere Regeln. Produkte dürfen nur noch als umweltfreundlich oder klimaneutral beworben werden, wenn die Hersteller das belegen können. Und es reicht nicht aus, wenn zum Ausgleich Bäume gepflanzt werden. Die Doppelspitze der Grünen will weitermachen. Franziska Brandner und Felix Banaschak streben eine zweite Amtszeit an. Sie wollen sich Anfang Dezember bei einem Parteitag erneut zur Wahl stellen. Brandner und Banaschak führen die Grünen seit knapp 2 Jahren. Die deutsche Fußballnationalmannschaft hat in der Nations League eine Niederlage eingefahren. Das Team um den neuen Bundestrainer Jürgen Klopp unterlag

0: Griechenland mit 0:1. Zum ersten Mal überhaupt in der Länderspielgeschichte.
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2: Heute gibt es tagsüber viel Sonnenschein und nahezu 30 Grad am Nachmittag. Am meisten tauchen mal Wolken Richtung Westallgäu auf. Der Radio Seefunk Wettertrend für die ganze Heimat. Auch die nächsten Tage sonnig und spätsommerlich warm.
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4: Heute gibt es tagsüber viel Sonnenschein und nahezu 30 Grad am Nachmittag. Am meisten tauchen mal Wolken Richtung Westallgäu auf. Der Radio Seefunk Wettertrend für die ganze Heimat. Auch die nächsten Tage sonnig und spätsommerlich warm.
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5: Ihr wirklicher Name war Trutgeba vermutlich. Aber den kennt keiner mehr. Schon zu Lebzeiten wurde sie nur Liebling genannt. Liebling gerufen. Das klingt nicht nur zärtlich, das ist es auch. Ein Kosename erzählt von Zuneigung und Wertschätzung. Heute ist sie als Liuba bekannt, die Stadtheilige von Tauberbischofsheim, als Liebling eben. Wir wissen nicht mehr, ob es ihre Eltern waren oder ihre Zeitgenossen, die sie Liebling genannt haben. Aber allem Anschein nach hat diese Frau etwas ausgestrahlt, etwas, das diese Welt heller macht. Vielleicht auch etwas, das über diese Welt hinausreicht. Liebling. Liebe. In diesen Worten öffnet sich die Welt und lässt uns etwas vom Himmel erahnen. Thomas Dietrich, Katholische Kirche.

0: ihnen mit mehr Patriot-Raketen ausgestattet werden. Darüber beraten heute die Verteidigungsminister der EU. Ein Vorschlag: Mitgliedstaaten könnten ihren Platz in der Warteschlange für Bestellungen des US-Luftabwehrsystems mit der Ukraine tauschen. Die deutsche Fußballnationalmannschaft hat in der Nations League eine Niederlage eingefahren. Das Team um den neuen Bundestrainer Jürgen Klopp unterlag Griechenland mit 0:1. Zum ersten Mal überhaupt in der Länderspielgeschichte. Und jetzt mehr Nachrichten aus unserer Heimat. Jürgen Walliser ist zum neuen Bürgermeister von Fischingen im Kreis Lörrach gewählt worden. Der 63-Jährige erhielt rund 85% der Stimmen und tritt damit die Nachfolge von Axel Moik an. Auch in Meßkirch ist gestern ein Bürgermeister gewählt worden. Arne Zwick bleibt dort weitere 8 Jahre im Amt. Bei der Wahl erhielt der CDU-Politiker rund 80% der Stimmen. AfD-Kandidat Andreas Strobel kam auf rund 19%. Immer weniger Menschen besuchen die Wassersportmesse Interboot in Friedrichshafen. In diesem Jahr kamen rund 36.000 Besucher, etwa 2.000 weniger als im Vorjahr. Die rund 350 Aussteller zogen trotzdem überwiegend eine positive Bilanz. Die meisten Nachrichten aus der Region hören Sie wieder in einer Stunde bei Radio Seefunk.
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2: Wunderbaren guten Morgen am Montag.
3: Nicht nur schattig, sondern auch ziemlich neblig teilweise heute Morgen.
2: Ja, es geht ganz vereinzelt hier und da, aber es wird auch heute wieder freundlich. Keine Sorge, heute Morgen ist eher noch Übergangsjäckchen angesagt, aber das macht sich im Tagesverlauf. Heute Morgen erstmal noch 5 gemessen am Schoberhaus in Pfullendorf. In Bernau im Schwarzwald am Haus Sonnenschein stehen 10 auf dem Thermometer und 11 Grad messen wir am Trampolino in Dietikon. Und ähnlich wie gestern wird es heute auch wieder super schön spätsommerlich. Viel Sonnenschein und nur kaum eine Wolke unterwegs. Vom Aargau über den Randen bis nach Oberschwaben. Und die Maxi-Werte, die pendeln sich heute Nachmittag dann zwischen sehr warmen 25 und 29 Grad ein. Der Radio Seefunk Wettertrend für die ganze Heimat: sonnig und ähnlich warm.
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3: Und heute Morgen habe ich schon folgende Blitzer für Sie. Die stehen auf der A81 zwischen der Immensitzbrücke und der Raststätte im Hegau. Außerdem auf der B317 zwischen Maulburg und Schopfheim und in Gurtweil in der Schlüchtalstraße. Da wird die Geschwindigkeit heute Morgen auch schon gemessen.
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3: Ist noch relativ ruhig auf den Straßen. Keine Störungsmeldungen, die uns vorliegen. Wenn Sie unterwegs schon was entdeckt haben, Staus oder Blitzer, dann melden Sie es. Rufen Sie uns gerne an oder schicken Sie uns eine WhatsApp. Am besten als Sprachnachricht direkt ins Studio über die 07531 28 65 33. Allen unterwegs eine gute und eine sichere Fahrt.
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3: Schönen guten Morgen an diesem Montag.
2: Guten Morgen.
3: Trixi, ich bin ja so froh, dass du heute hier bist. Ich habe Schlimmstes befürchtet,
2: ach,
3: wenn man
2: was?
3: Dich auf ein Segelboot schickt wie letzte Woche Freitag. Aber ist alles gut gegangen, offensichtlich.
2: Klar.
3: Hat es denn auch ein bisschen Spaß gemacht?
2: Ja, das war auch echt cool.
3: Lass
2: ja.
3: uns doch gleich mal drüber sprechen um 20 nach 6, wie es denn so schön war. Und vor allem spielen wir gleich eine Runde Falsch gewinnt hier bei Radio Seefunk. Einen schönen guten Morgen.

0: Guten Morgen am Montag. Es ist 10 Minuten nach 6 und es ist Zeit für ein bisschen Gripsgymnastik hier bei Sven und Trixie.
1: Guten Morgen.
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1: Wir spielen heute Morgen mit Rita aus Blumberg. Guten Morgen.
3: Hallo, guten Morgen.
0: Alles gut bei Ihnen? Sind Sie gut aus den Federn gekommen heute Morgen?
3: Na, immer.
0: Also, Sie wissen, wie unser total verrücktes Quiz funktioniert?
3: Jawohl, das weiß ich.
0: Dann brauchen wir die Spielregeln nicht mehr erklären. Ich sage, Rita, wir spielen falsch, gewinnt. 45 Sekunden laufen ab jetzt. Wie heißt die Sängerin Swift mit Vornamen?
3: Sabine.
0: Wie viele Jünger hatte Jesus?
3: 20.
0: Steht der Buckingham Palace in London?
3: Nein.
0: Welche Jahreszeit kommt nach Sommer?
3: Frühling.
0: In welcher Stadt steht der Trevi-Brunnen?
3: In Berlin.
0: Zu welchem Land gehört Hawaii?
3: China.
0: Spielte Fred Astaire im Film Dirty Dancing mit?
3: Ja.
0: In welcher Sportart wurde Messi zum Superstar?
3: Handball.
0: Welcher Sänger hat einen Hit mit Thriller?
3: Elvis.
0: Welche Farbe hat eine Salatgurke?
3: Rot.
0: Ja, aber hallo. Wow.
1: Super, Rita. Klasse gemacht.
0: Eine Tasse von Sven und Trixie geht direkt an Sie nach Blumberg. Herzlichen Glückwunsch.
3: Cool. Dankeschön. Cool.
0: Da kommt dann demnächst gleich der nächste Kaffee morgens rein und wir sagen Tschüss und viele Grüße nach Blumberg, Rita.
3: Jawohl, vielen Dank.
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0: Einen schönen guten Morgen am Montag. Wir haben es gleich 19 Minuten nach 6. Hier ist Radio Seefunk.
1: Guten Morgen.
0: Gestern ist ja in Friedrichshafen die Interboot zu Ende gegangen. Und Trixi, du warst ja am Freitag schon dort. Mhm. Und zwar auf einem Segeltörn mit einigen glücklichen Gewinnerinnen und Gewinnern von unserem Gewinnspiel hier bei Radio Seefunk. Wie war's denn?
1: Es war richtig schön. Mir hat es total viel Spaß gemacht. Ich habe mir auch einen leichten Sonnenbrand geholt, wie man noch ein bisschen sieht. Ja. Und es gab auch eine ganz besondere Geschichte. Und zwar Radio Seefunk-Hörerin Michaela, die mitgesegelt ist. Sie hatte Geburtstag.
0: Auch
1: und
0: noch.
1: Das hat sie natürlich ganz besonders gefreut.
2: Ich bin die Michaela und ich habe den Segelturn bei Radio Seefunk gewonnen. Das war das wunderschönste Geburtstagsgeschenk, was ich je bekommen habe, bei herrlichem Wetter auf dem Segelboot.
3: Happy Birthday to you! Happy Birthday to you! Happy Birthday, liebe Michaela! Happy Birthday to you!
2: Schön.
0: Ja, das mit dem Singen, das üben wir, glaube ich, noch ein bisschen. Aber es war okay. Tolles Ständchen trotzdem. Und ja, Glückwunsch übrigens an alle, die heute Geburtstag haben. Ja, lassen Sie sich auch so ein schönes Ständchen singen am besten. Also, und von mir auch an diesem in diesem Fall alles nachträgliche Gute an die Michaela. Und ja, wir hoffen natürlich, dass alle einen ähnlich unvergesslichen Tag hatten auf der Interboot.
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0: Einen schönen guten Morgen mit Radio Seefunk. Hier sind Sven und Rixi am Montagmorgen.
1: Wunderbaren guten Morgen.
0: War ja ein richtig spätsommerlicher Sonntag. Gibt es heute einen Nachschlag an diesem Montag zum Einstieg in die Woche?
1: Auf jeden Fall. Es bleibt weiterhin richtig schön freundlich. Die weiteren Aussichten gibt es gleich von mir um halb im Wetter.
0: Nach halb? Eine großartige Rockballade von den Scorpions. Wer kennt sie nicht? Wind of Change. Außerdem der King of Pop mit einem klasse 80er. Kultsong zum Wachwerden. Billie Jean, das gleich hier ab 6:30. Und das ist einfach die beste Musik zum Start in die neue Woche hier bei Radio Seefunk. Guten Morgen.
1: Morgen.
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1: Kommen Sie gut rein in die neue Woche. 13 Grad messen wir heute Morgen am Klinikum in Wangen. In Neuhausen ob Eck am Freilichtmuseum, da stehen 9 auf dem Thermometer und 11 Grad heute Morgen im Moment an der Bächli-Halle in Scherzingen. Und auch wenn es jetzt noch ein bisschen frisch ist, das wird im Tagesverlauf heute auch wieder richtig, richtig schön. Ähnlich wie gestern. Viel, viel Sonnenschein und nur wenige Wolken heute mit dabei. Vom Markgräfler Land über den Hegau bis ins Westallgäu. Und das Ganze dann heute bei Höchstwerten zwischen sehr warmen 25 bis 29 Grad. Und der Radioseefunk Wettertrend für die ganze Heimat. Es bleibt auch weiterhin richtig schön sonnig und ähnlich warm.
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0: Es wird geblitzt am Ortseingang von Immenstadt am Bodensee, wenn man von der B31 abfährt und reinkommt. Dann habe ich noch einen weiteren Blitzer auf der A81 zwischen Immensitzbrücke und der Raststätte im Hegau. Auf der B317 wird geblitzt zwischen Maulburg und Schopfheim. Dankeschön an Radio Seefunk-Hörerin Karin. Und dann haben wir noch den Blitzer in Gurtweil. Mal wieder in der Schlüchttalstraße.
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0: Eine Meldung für die Schweiz auf der A1 zwischen Spreitenbach und Zürich. 6 Kilometer stockend, gut 5 Minuten mehr Zeit einplanen. Das war's. Wenn Sie noch was entdeckt haben, was wir jetzt noch nicht gemeldet haben, dann melden Sie es. Staus und Blitzer per Anruf oder WhatsApp direkt zu uns ins Studio an die 07531 28 65 33. Allen unterwegs eine gute und vor allem eine sichere Fahrt.
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0: Guten Morgen, es geht rein in eine neue Woche. In der Schweiz gab es am Wochenende mehrere Volksabstimmungen. Da ging es unter anderem um die Neutralitätsinitiative.
1: Worum es dabei geht und wie abgestimmt wurde, das klären wir gleich um 20 vor 7 hier bei uns.
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0: 6.39 Uhr haben wir es gleich. Schönen guten Morgen. Hier sind Sven und Trixi am Montagmorgen.
1: Guten Morgen.
0: In der Schweiz fanden gestern wieder mal mehrere Volksabstimmungen statt. Bundesweit ist über zwei Vorlagen abgestimmt worden. Die Neutralitätsinitiative und die Ernährungsinitiative.
1: Okay, und was wollte man mit diesen Initiativen erreichen?
0: Also bei der Neutralitätsinitiative soll immerwährende und bewaffnete Neutralität in der Verfassung verankert werden. Bedeutet, dass die Schweiz keinem Bündnis wie beispielsweise der NATO beitreten darf. Und die Ernährungsinitiative, die hatte zum Ziel, dass sich die Schweiz in 10 Jahren zu 70% selbst mit Lebensmitteln versorgen muss.
1: Okay, und wie sind die ausgegangen?
0: Beide Initiativen sind abgelehnt worden, und zwar deutlich mit jeweils über 70%. Bleibt also, wenn man so möchte, alles beim Alten.
1: Okay, und es ist ja auch kantonal abgestimmt worden. Worum es dabei ging und wie es ausgegangen ist, hören Sie gleich hier bei uns um 6.50 Uhr.
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0: Einen schönen guten Morgen, hier sind Sven und Rixi bei Radio Seefunk. Wir haben es 7:10 an diesem Montag.
1: Wunderschönen guten Morgen. Und in der Schweiz, da waren ja gestern wieder mehrere Volksabstimmungen. Und es ist ja auch kantonal abgestimmt worden. Was kam denn da so raus denn?
0: Die Stadt Zürich hat einen Zuschuss fürs Kunsthaus zugestimmt. Da gibt es jetzt jährlich gute 7 Millionen Franken mehr als bisher. Da sind wir dann bei mittlerweile 25,8 Millionen Franken insgesamt angekommen.
1: Wow.
0: Die Verkehrsflussinitiative in Kanton Schaffhausen ist abgelehnt worden, also kommt auf allen Hauptstraßen innerorts kein generelles Tempolimit von 50 Stundenkilometern. Auch der Gegenvorschlag ist abgelehnt worden. Der hatte zum Ziel, das Straßenverkehrsgesetz zu ändern, um Tempo 30 Zonen leichter durchsetzen zu können. Und im Kanton Thurgau ist die Stadt Arbon für die Aufbereitung des Seeufers und des Seeparks. Da wurde also zugestimmt.
1: Okay, es gab natürlich noch viel, viel mehr kantonale Abstimmungen gestern in der Schweiz. Alle Ergebnisse finden Sie natürlich auf radioseefunk.de.
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0: 80er Pop von Claimi Fischer für den Montagmorgen und damit einen schönen guten Morgen mit Sven und Rixi.
1: Guten Morgen.
0: Gleich um kurz nach 7, 80er Rock von Europe. Wunderbare Ballade zum ganz gemütlich in die neue Woche reinstarten. Carrie gleich mit dabei und ein Hammer-Pop-Song kommt von Mel C. Never be the same again, gleich hier. Und das ist einfach die beste Musik ab 7 hier bei Radio See von gleich.
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5: Ich bin Hanna Messerschmidt. Guten Morgen. Die SPD wirft Bundesgesundheitsminister Linnemann vor, bei der Pflegereform vor allem Kürzungen zu planen. Es fehlten grundlegende Strukturreformen, kritisieren die Sozialdemokraten. Vor der Kabinettssitzung am Mittwoch soll es deshalb weitere Verhandlungen geben. Rekord geknackt. In Deutschland ist seit Jahresbeginn schon mehr Solarstrom produziert worden als im gesamten vergangenen Jahr. Rund 90,2 Terawattstunden in nicht mal 9 Monaten. 2025 waren es insgesamt etwa 90. Laut Bundesverband Solarwirtschaft liegt das vor allem an ungewöhnlich vielen Sonnenstunden. In der Nations League hat die DFB-Elf überraschend gegen Griechenland verloren. Im ersten Heimspiel unter Bundestrainer Klopp unterlag das deutsche Team den Griechen mit 0:1. Und jetzt mehr Nachrichten aus unserer Heimat. Jürgen Walliser ist zum neuen Bürgermeister von Fischingen im Kreis Lörrach gewählt worden. Der 63-Jährige erhielt rund 85% der Stimmen und tritt damit die Nachfolge von Axel Moik an. Auch in Meßkirch ist gestern ein Bürgermeister gewählt worden. Arne Zwick bleibt dort weitere 8 Jahre im Amt. Bei der Wahl erhielt der CDU-Politiker rund 80% der Stimmen. AfD-Kandidat Andreas Strobel kam auf rund 19%. Eine strengere Neutralität der Schweiz haben die Menschen bei einer Volksabstimmung abgelehnt. Auch in den Ostschweizer Kantonen Thurgau, St. Gallen und Schaffhausen spiegelte sich diese Entscheidung wider. Hier stimmten jeweils rund 2/3 dagegen. Auf höhere Wasser- und Abwassergebühren müssen sich die Menschen in Lenzkirch einstellen. Grund dafür ist die dringend notwendige Sanierung der Ortsdurchfahrt sowie der Wasser- und Abwasserleitungen im Ortsteil Kappel. Die meisten Nachrichten aus der Region hören Sie wieder in einer Stunde bei Radio Seefunk.
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6: Wunderbaren guten Morgen.
7: Morgens frisch, nachmittags warm. So kann man das wohl zusammenfassen. Auch heute wieder, oder?
6: Ja, genau. Also ähnlich wie die letzten Tage heute auch. 7 Grad heute Morgen gemessen am Marktbrunnen in Sigmaringen. 16 stehen auf dem Thermometer in Oberried am Museumsbergwerk und in Lenzburg am Seetalplatz. Da messen wir 13 Grad. Und eben, es wird ähnlich wie gestern auch schon super schön spätsommerlich. Auch heute wieder richtig viel Sonne ist mit dabei. Strahlend blauer Himmel und nur ganz wenige Wolken sind unterwegs. Vom Aargau über den Randen bis nach Oberschwaben. Das Ganze dann heute bei Höchstwerten zwischen sehr warmen 25 bis 29 Grad.
7: Ola.
6: Und der Radioseefunk-Wettertrend für die ganze Heimat. Es bleibt auch weiterhin richtig schön warm und sonnig.
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7: Ich habe folgende Blitzer für Sie. Die stehen auf der A81 zwischen Immensitzbrücke und der Raststätte Hegau. Und dann haben wir noch die B317 mit dabei. Zwischen Maulburg und Schopfheim wird hier die Geschwindigkeit gemessen. Und frisch reingekommen ist der Blitzer in Stockach in der Zotznecker Straße.
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7: 20 Kilometer stockender Verkehr auf der A1 in der Schweiz zwischen Wettingen Ost und Zürich Ost. Deshalb eine gute halbe Stunde mehr Zeit einplanen. Allen unterwegs, wo es geht, eine gute und vor allem eine sichere Fahrt.
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7: Guten Morgen am Montag.
6: Morgen.
7: In den letzten Wochen haben wir ja öfters davon gehört, dass die Weinlese so früh wie noch nie begonnen hat.
6: Und wir fragen deshalb heute Morgen mal bei einigen Winzervereinen und Weingütern aus unserer Heimat nach, wie es denn mit der Lese dieses Jahr so aussieht.
7: Wir starten gleich um 6:50 mit dem Meersburger Winzerverein.
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0: Guten Morgen mit Sven und Rixi. Am Montag ist es 7:11.
1: Guten Morgen.
0: Viel Sonne und Hitze, wenig Regen. Für Winzer entscheidet das Wetter über einen ganzen Jahrgang. Im Sommer, naja, für uns ist das ein bisschen einfacher. Haben wir kurz in den Kleiderschrank gegriffen und dann sind wir stark. Aber wie ist das Wetter 2026 eigentlich dem Wein in unserer Heimat bekommen? Wie hat er ihn geprägt? Wir fragen nach.
1: Martin Frank ist der Geschäftsleiter vom Meersburger Winzerverein. Guten Morgen, Martin.
0: Guten Morgen.
2: Guten Morgen, Sven und Rixi.
1: Martin, wie lief denn die diesjährige Weinlese bei Ihnen in Meersburg?
2: Also wir sind mega zufrieden, wie die Weinlese verlief. Dem Wetter Dank war alles perfekt, bis auf einen Freitag, ja, wo mal das Unwetter kam. Das haben wir dann auch zu spüren bekommen mit dem Wasserhaushalt. Aber wir sind wirklich mega top zufrieden.
0: Und war das Wetter denn in diesem Jahr eher Freund oder Feind?
2: Also es war sehr spannend. Wir waren alle sehr nervös, weil ja diese Hitzeperiode, dieser Jahrhundertsommer, wir wussten alle nicht so richtig, wie entwickelt sich die Lese und vor allem denn die Traube. Und siehe da, wir können jetzt sagen, wir sind mega stolz auf unsere Rebe, wie die Hitze super weggesteckt haben.
1: Danke an Martin Frank vom Meersburger Winzerverein.
0: Absolut. Und wenn Sie jetzt auf den Geschmack gekommen sind, noch mehr zum Weinjahrgang 2026 und die ausführlichen Gespräche mit unserem Winzerverein und Weingütern aus der Heimat, gibt's natürlich auch für die Frühstückspause zum Nachhören auf radioseefunk.de.
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0: 20 Minuten nach 7 starten Sie gut rein in die neue Woche mit Sven und Trixi hier bei Radio
1: Seefunk. Guten Morgen.
0: Die Weinlese bei uns in der Heimat ist so gut wie durch. Und da wollen wir natürlich wissen, wie wird denn der Weinjahrgang 2026? Tobias Keck ist der Geschäftsführer vom Winzerverein Hagnau. Guten Morgen, Tobias.
1: Guten Morgen.
2: Guten Morgen, Sven und Trixi.
1: Tobias, auch Sie haben ja wegen des warmen Wetters früher mit der Weinlese angefangen. Was können wir denn von diesem Jahrgang 2026 erwarten?
2: Natürlich sehr dichte Weine, sehr fruchtige Weine, aber der Most gärt noch vor sich hin. Das heißt also, vor Mitte, Ende Oktober wird der Kellermeister den noch in Ruhe lassen und dann wird er entscheiden, wie macht er weiter. Je länger ein Wein auf der Feinhefe liegt, umso gehaltvoller wird er auch.
0: Wie sieht es denn mit dem Alkoholgehalt aus, Tobias? Wir haben ja mitbekommen, der Champagner darf dieses Jahr beispielsweise 2-3% mehr Umdrehungen beinhalten. Müssen wir beim Wein Ähnliches erwarten oder wie ist das?
2: Aufgrund der frühen Lese, also der Beginn Anfang September, haben wir natürlich schon geschaut, dass wir bei Müller-Thurgau und bei anderen Sorten mit dem Alkoholgehalt nicht zu hoch kommen. Es wird natürlich bei Highlights wie Barrique Ausbau oder sonstigem sicher einen höheren Alkoholgehalt geben, aber bei gefühlt 14% wird Schluss sein. Ähnlich wie sonst auch.
0: Also wissen wir Bescheid. Dankeschön an Tobias Keck vom Winzerverein Hagnau.
1: Wenn Sie aber noch mehr wissen wollen über den Weinjahrgang 2026, dann finden Sie die ausführlichen Gespräche mit den Winzervereinen und den Weingütern aus unserer Heimat zum Nachhören nochmal auf radioseefunk.de.
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12: Wunderschönen guten Morgen an diesem Montagmorgen. Schauen wir doch direkt mal auf die Thermometer bei uns in der Heimat. In Radolfzell am Pavillon im Stadtgarten, da stehen 10 auf dem Thermometer. 11 Grad messen wir in Tengen an der Randenhalle. Und an der Clarakirche in Basel, da stehen 16 Grad im Moment drauf auf dem Thermometer. Und heute Morgen eben vielleicht nochmal das Übergangsjäckchen drüber schwingen, aber das macht sich auf jeden Fall im Tagesverlauf. Ähnlich wie gestern wird es auch wieder super schön spätsommerlich bei viel Sonnenschein und Maxi-Werten so zwischen 25 und 29 Grad. Der Radio-Seefunk-Wettertrend für die ganze Heimat. Es bleibt weiterhin auch richtig schön sonnig und ähnlich warm.
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13: Und ich habe folgende Blitzer für Sie, die stehen auf der A81 zwischen Immensitzbrücke und Raststätte im Hegau. Auf der B317 wird geblitzt zwischen Maulburg und Schopfheim, außerdem in Gurtweil in der Schlüchttalstraße und in Stockach in der Zotzeneggerstraße wird die Geschwindigkeit ebenfalls gemessen. Dankeschön an Radio Seefunk-Hörer Matthias.
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13: Und ich habe folgende Meldungen für Sie.
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13: Die B311 ist bei Mengen-Rülfingen aktuell gesperrt. Und dann haben wir noch eine Meldung aus der Schweiz von der A1. Zwischen Neuenhof und Zürich-Ost mittlerweile 24 Kilometer stockend. Dauert 50 Minuten länger. Auf der A3 in der Schweiz zwischen Urdorf-Nord und der Verzweigung Limmertal 2 Kilometer Stau, hier knapp 10 Minuten mehr Zeit einplanen. Wenn Sie auch noch was entdeckt haben, melden Sie es. Staus und Blitzer per Anruf oder WhatsApp direkt ins Studio über die 075 31 28 65 33. Allen unterwegs eine gute und sichere Fahrt.
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13: Und wie immer gleich eine weitere Folge von unserer Hit History um 20 vor 8. Da geht's heute um die Common Arts. Die haben nämlich 1986 einen Riesenhit gehabt mit Don't Leave Me This Way.
12: War das nicht hier so ein Disco-Klassiker aus den 70ern von Thelma Houston?
13: Richtig! Hey, du überraschst mich immer wieder, ja. Und was die Common Arts draus gemacht haben, das hören wir, wie gesagt, gleich um 20 vor.
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0: wenn Sie gerade der Sonne, die aufgegangen ist, entgegenfahren zum Arbeitsplatz. Fahren Sie vorsichtig, kommen Sie gut und sicher an Ihr Ziel. Und starten wir gemeinsam rein in eine hoffentlich tolle Woche an diesem Montagmorgen. Hier sind Sven und Trixi.
1: Wunderbaren guten Morgen.
0: 20 vor 8.
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3: 28. September 1986. The Communards sind kurz davor, mit Don't Leave Me This Way an die Spitze der Charts zu klettern. Ein energiegeladener Disco-Beat, der sofort mitreißt, und eine Stimme, die man unter Tausenden heraushört. Nach seinem Ausstieg bei Bronski Beat gründet Sänger Jimmy Somerville gemeinsam mit dem Pianisten Richard Coles The Communards. Für ihr Debütalbum schnappen sie sich den Disco-Klassiker Don't Leave Me This Way aus den 70ern und verwandeln ihn in ein modernes High-Energy-Kraftpaket. Die Magie des Songs liegt im extremen Stimmkontrast. Jimmy Somervilles glasklares Falsett trifft auf die außergewöhnlich tiefe, sonore Stimme der Gastsängerin Sarah Jane Morris. Ein Duett, das man in dieser Form im Pop selten hört. Der Track schlägt weltweit wie eine Bombe ein. Don't Leave Me This Way geht auf Platz 1 der britischen Charts, hält sich dort 4 Wochen lang und wird zur meistverkauften Single des ganzen Jahres 1986 in Großbritannien.

0: Einen wunderschönen guten Morgen und einen perfekten Start in die neue Woche wünschen wir Ihnen. Hier sind Sven und Rixi am Morgen bei Radio Seefunk.
1: Guten Morgen, Sven, was für eine Farbe haben denn deine Socken heute?
0: Das
1: sag jetzt!
0: Schwarz. Schwarz ist bunt genug.
1: Nein, aber bunte Socken sind doch gerade richtig in.
0: Ja.
1: Und momentan kriegst du die sogar geschenkt bei der Aktion Blutspenden im Doppelpack vom DRK. Da bringen Happy Socks, so heißt die Marke, mit denen die dann Socken rausbringen, die bringen Farbe in den Herbst.
0: Okay.
1: Und es funktioniert so. Jede Spenderin oder auch jeder Spender, der einen Erstspender mit zu einem Blutspendetermin bringt, der bekommt dann Socken. Aber nicht nur der, sondern beide die dann quasi
0: Blut
1: gespendet
0: haben.
1: Genau.
0: Und was ist, wenn beide Erstspender sind? Geht das auch?
1: Dann geht das auch. Also immer, wenn du halt einen Erstspender
0: dann kriege ich solche bunte Socken vom DRK oder
1: wie? Die sehen richtig, richtig schön aus. Ja, vom DRK mit Happy Socks eben zusammen. Die sind blau mit so Herzchen und so Blutstropfen drauf. Und da drauf steht dann auch, Leben retten hat Style. Also richtig cool. Und eben, das gibt es dann auch für beide Menschen, eben die noch nie Blut gespendet haben. Und
0: so,
1: die Aktion,
0: jetzt interessiert
1: die
0: mich natürlich, wo
1: kriege
0: ich meine Happy Socks, wenn ich Blut spenden gehe? So, erzähl doch mal.
1: Genau,
0: komm,
1: also die
0: mal.
1: Aktion startet heute und geht bis Ende November, eben auch bei uns in der
0: Heimat.
1: Wie
0: heißt die Aktion denn? Leben rettet, wie heißt das? Leben retten.
1: Also Leben retten hat Style, Blutspenden im Doppelpack.
0: Das ist ja cool, wer lässt sich sowas einfallen? Cool.
1: Genau, also zum Beispiel kann man die sich heute abholen direkt in Sigmaringendorf in der Donau-Lauchert-Halle ab 14.30 Uhr. Ebenfalls ab 14.30 Uhr heute in Chrisbronn in der Festhalle oder dann am Mittwoch in Leutkirch in der Sport- und Märzkirche.
0: Also wenn Sie heute in Sigmaringen beim mobilen Blutspende vom DRK vorbeigehen, gibt es bunte Socken. Habe ich das jetzt richtig verstanden? Okay, und am Mittwoch dann in Chrisbronn. Das ist dann mal eine schöne Aktion. Siehst du mal, vielleicht müssen wir beide Blutspenden gehen, damit wir hier mal in Sachen Socken ein bisschen Farbe ins Spiel kommen.
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1: Ich bin Hanna Messerschmidt. Guten Morgen. Bundesgesundheitsminister Linnemann hat die geplante Pflegereform gegen Kritik der SPD verteidigt. Der von den Sozialdemokraten vorgeschlagene Pflegedeckel löse das Problem nicht, sagte der CDU-Politiker am Ersten. Die Gesamtkosten für einen Pflegeheimplatz würden trotzdem bei mehr als 3.000 Euro liegen. Der Verfassungsschutz befürchtet chinesische Spionage an Forschungseinrichtungen. Davor warnt die Behörde im Handelsblatt. China versuche gezielt über wissenschaftliche Zusammenarbeit an Technologie aus Deutschland zu kommen. An den Einrichtungen fehle es oft an Risikobewusstsein. Und jetzt mehr Nachrichten aus unserer Heimat. Jürgen Walliser ist zum neuen Bürgermeister von Fischingen im Kreis Lörrach gewählt worden. Der 63-Jährige erhielt rund 85% der Stimmen und tritt damit die Nachfolge von Axel Moik an. Auch in Meßkirch ist gestern ein Bürgermeister gewählt worden. Arne Zwick bleibt dort weitere 8 Jahre im Amt. Bei der Wahl erhielt der CDU-Politiker rund 80% der Stimmen. AfD-Kandidat Andreas Strobel kam auf rund 19%. Eine strengere Neutralität der Schweiz haben die Menschen bei einer Volksabstimmung abgelehnt. Auch in den Ostschweizer Kantonen Thurgau, St. Gallen und Schaffhausen spiegelte sich diese Entscheidung wider. Hier stimmten jeweils rund 2/3 dagegen. Immer weniger Menschen besuchen die Wassersportmesse Interboot in Friedrichshafen. In diesem Jahr kamen rund 36.000 Besucher, etwa 2.000 weniger als im Vorjahr. Die rund 350 Aussteller zogen trotzdem überwiegend eine positive Bilanz. Die meisten Nachrichten aus der Region hören Sie wieder in einer Stunde bei Radio Seefunk.
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2: Wunderbaren Montagmorgen. Schauen wir doch direkt auf die Thermometer so früh. 9 stehen da heute Morgen drauf am Kindergarten Kornbühl in Wittenbach, in Hertwangen-Schönach an der Bodensee. Ölmühle, da stehen ebenfalls 9 Grad auf dem Thermometer und 11 Grad messen wir an der katholischen Kirche in Dietikon. Und dazu wird es heute aber auch wieder richtig schön. Heute Morgen gibt es schon viel Sonnenschein. Nur so um den Südschwarzwald sind ein paar mehr Wolken mit dabei. Ansonsten bleibt es auch heute wieder richtig schön freundlich. Ähnlich wie gestern. Viel, viel Sonnenschein vom Aargau über den Randen bis nach Oberschwaben. Das Ganze bei Höchstwerten von 25 bis 29 Grad. Und der Radio Seefunk Wettertrend für die ganze Heimat. Sonnig und ähnlich warm.
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3: Ich habe folgende Blitzer für Sie. Die stehen auf der A81 zwischen Immensitzbrücke und der Raststätte im Hegau. Und dann haben wir einen weiteren auf der B317 zwischen Maulburg und Schopfheim.
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3: 2 Kilometer Stau auf der A98 zwischen Thingen-Ost und Thingen-West. Hier dauert es 10 Minuten länger. Außerdem noch die B33 zwischen Allensbach-West und Reichenau-Waldsiedlung. 3 Kilometer Stau hier, 10 Minuten Zeitverlust. Und dann haben wir noch die B31 zwischen Langenargen-Oberdorf und Friedrichshafen. 3 Kilometer Stau, dauert gut 5 Minuten länger. Wo es geht, allen unterwegs eine gute und sichere Fahrt.
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3: Ja, wir beschäftigen uns heute Morgen und damit einen schönen guten Morgen am Montag mit dem Weinjahrgang 2026 bei uns in der Heimat. Und bei uns wird ja auch jährlich eine Weinprinzessin gewählt. Und da habe ich doch was in Erinnerung. Trixi, da warst du dabei.
2: Genau, ich und Jan Grunewald waren in der Jury gesessen für die diesjährige Bodensee-Weinprinzessin für die Wahl. Und es ist geworden Annika Merk aus Hagnau. Und mit ihr sprechen wir auch gleich um 7:50 mal ein bisschen, wie man denn eigentlich Bodensee-Weinprinzessin wird.
3: Ja, und vor allem, was macht die den ganzen Tag außer Wein trinken?
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2: Guten Morgen.
1: Hier sind Sven und Rixi und heute Morgen dreht sich so ein bisschen um unseren wunderbaren Wein und um den Jahrgang 2026. Die deutsche Weinprinzessin, die ist am Freitag ja gekrönt worden. Sie kommt übrigens auch aus Baden-Württemberg, genauer gesagt aus Brezfeld-Schwabach und heißt Nathalie Schäfter.
2: Und so. Genau.
1: Unsere Heimat war ja auch letztens mit einer Weinprinzessin dran. Die wurde gewählt vor ungefähr 3 Wochen, die Bodensee-Weinprinzessin.
2: Und wir von Radio Seefunk waren bei der Wahl auch mit in der Jury gesessen. Und es ist dann Annika Merk aus Hagnau geworden. Schönen guten Morgen, Annika.
1: Guten Morgen.
3: Guten Morgen, Sven und Trixi.
1: Wie wird man denn eigentlich Bodensee-Weinprinzessin? Kannst du mir das mal erzählen, Annika?
3: Für die Weinprinzessin gibt es eine Wahl. Die findet in Meersburg statt, im Staatsweingut. Da werden 9 Fragen gestellt und es gibt auch eine Blindverkostung von einem Wein, also inklusive Weinbeschreibung von der Farbe her, von der Aromatik her. Und zum einen zählt natürlich das Fachwissen, aber das Auftreten ist auch ganz wichtig. Also kommt man selbstbewusst rüber und kann man die Leute auch für seine Sache begeistern.
2: Und was hast du dir als diesjährige Bodensee-Weinprinzessin so alles vorgenommen?
3: Also meine Hauptaufgabe ist ja eigentlich, Weinfeste zu eröffnen zum Beispiel. Und da möchte ich natürlich gute Reden halten, die Leute mitnehmen und eben die Winzer vor allem repräsentieren. Genau, und tatsächlich ein ganz großes Thema, was natürlich auch immer mehr kommt bei jungen Leuten, ist Social Media. Deshalb möchte ich da versuchen, vielleicht sogar einen neuen Insta-Account zu machen für die Bodensee-Weinprinzessin.
2: Dann wünschen wir dir auf jeden Fall ganz viel Spaß bei deiner neuen Aufgabe und vor allem ganz viele schöne Begegnungen rund um den Bodensee.
1: Annika Merk aus Hagnau ist seit 3 Wochen unsere neue Bodensee-Weinprinzessin und gerade eben haben wir sie gehört. Dankeschön.
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0: Da, wo man Wein trinkt, da lass dich nieder. Und damit einen schönen guten Morgen mit Sven und Rixi am Morgen hier bei Radio Seefunk.
1: Guten Morgen.
0: 20 Minuten nach 8. Das dreht sich so ein bisschen um das Thema Wein heute Morgen. Und eine Sache, die wir alle mitbekommen haben, war ja die Trockenheit und die Hitze im Sommer. Was hat das Wetter denn für Auswirkungen auf die Trauben und die Reben gehabt?
1: Wir fragen nach. Alexander Volz ist vom Garagenweingut Volz in Meersburg. Guten Morgen, Alex.
0: Guten Morgen.
2: Guten Morgen, Sven und Rixi.
1: Alex, war das Wetter denn dieses Jahr eher Freund oder Feind?
2: Grundsätzlich im Herbst war es sehr dankbar, weil wir eigentlich recht lange warme Perioden hatten. Das Jahr über hinweg, glaube ich, jeder, der am Bodensee Urlaub gemacht hat oder wohnt, weiß, dass es einfach sehr heiß war und sehr warm, das über einen sehr langen Zeitraum. Wir sind es gewohnt, dass es bei uns nass, kalt und neblig ist, aber immer adaptiert dran. Grundsätzlich ist es immer positiver, mehr Sonne wie Regen zu haben für die Trauben.
0: Alex, welche Rebsorten haben denn von dem heißen Wetter ganz besonders profitiert?
2: Bei uns insbesondere, da liegt auch der Fokus drauf, der Riesling, der am Bodensee noch nicht so verbreitet ist. Wir haben einen Schwerpunkt auf Riesling mit sehr alten, klassischen Lagen. Und das ist eine Sorte, die sehr spät erst reif wird und denen tut es extrem gut, wenn sie früh schon viel Sonne und warme Temperaturen kriegen, ohne dass sie zusammenfaulen. Deswegen sind wir sehr happy, da kommt ziemlich viel spannendes Zeug.
0: Sagt Alexander Volz vom Garagenweingut Volz aus Meersburg.
1: Noch mehr zum Weinjahrgang 2026 und die ausführlichen Gespräche mit unseren Winzervereinen und Weingütern gibt's zum Nachhören auf radioseefunk.de.

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13: Starten Sie gut rein in den Montagmorgen. Ich habe für Sie gerade eben schon mal auf die Thermometer geschaut. 13 Grad messen wir im Moment an der Burgruine Hauenstein in Laufenburg. 8 Grad sind es am Fastenzentrum in Volkertshausen und in Sissach am Hotel Sonne. Da hat 13 auch heute Morgen. Und es ist recht ähnlich wie gestern. Heute Morgen schon richtig schön viel Sonnenschein. Ein paar wenige Wolken sind so um den Südschwarzwald unterwegs. Ansonsten Sonne satt. Es bleibt dann eigentlich auch fast den ganzen Tag über wieder richtig schön spätsommerlich. Vom Kanton Aargau über den Randen bis nach Oberschwaben. Und das Ganze heute auch wieder bei T-Shirt-Wetter, dann am Nachmittag von 25 bis 29 Grad. Der Radio-Seefunk-Wettertrend für die ganze Heimat. Es bleibt auch weiterhin überwiegend sonnig und ähnlich warm.
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14: Es steht ein Blitzer auf der A81 zwischen Immensitzbrücke und der Raststätte im Hegau. Dankeschön fürs Melden, Radio Seefunk-Hörer Markus. Auf der B317 wird geblitzt zwischen Maulburg und Jopfheim. Außerdem noch in Gurtweil in der Schlüchttalstraße und in Stockach in der Zotzenegger Straße steht auch einer.
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14: Vorsicht auf der A98 zwischen Hochrhein und dem Herrschaftsbucktunnel. Da sind Gegenstände auf der Fahrbahn. Nochmal die 31, da auch Obacht geben zwischen Überlingen und Uldingen-Mühlhofen. Ebenfalls Gegenstände auf der Fahrbahn und da steht ein Pannenfahrzeug. Und dann haben wir noch die B33 zwischen Alnsbach-West und Alnsbach-Hegne. 3 Kilometer Stau dauert gut 5 Minuten länger. Wenn Sie noch was entdeckt haben, her damit. Staus und Blitzer per Anruf oder WhatsApp direkt zu uns ins Studio über die 07531 28 65 33. Allen unterwegs eine gute und vor allem eine sichere Fahrt.
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14: Neue Woche und neues Highlight. Dankeschön, Trixi, dass du uns wieder was mitgebracht hast. Wo nimmst du uns denn heute zum Wochenauftakt hin?
13: Wir heben heute mal eine Runde gemeinsam ab. Und zwar machen wir einen Ausflug ins Flug- und Fahrzeugwerke-Museum nach Altenrhein. Was wir da so alles sehen können, hören wir dann gleich um 8.40 Uhr.
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0: Einen wunderbaren Montagmorgen wünschen wir Ihnen. Hier sind Sven und Rixi.
1: Guten Morgen um 8.41 Uhr.
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0: Trixi, wo geht's heute hin?
1: Heute machen wir einen Ausflug ins FFA-Museum nach Altenrhein. FFA steht für Flug- und Fahrzeugwerke Altenrhein. Bernhard Vournier ist der Geschäftsführer. Bernhard, warum ist das FFA-Museum so besonders und was haben Sie denn alles ausgestellt?
3: Vor rund 100 Jahren war hier Vournier ansässig und hat das berühmte Flugschiff DOX gebaut und später dann die Flug- und Fahrzeugwerke in Altenrhein. Wir haben hier eine Mischung aus ehemaligen Schweizer Militärjets und Fabrikate von britischer Produktion und ein Schwerpunkt auf Rolls-Royce. Aufgrund der Kombination der Triebwerke der Flugzeuge mit den Fahrzeugen ist natürlich die Marke Rolls-Royce hier bei uns hier sehr, sehr vorrangig.
1: Wir können da dann entweder selbstständig durch die Ausstellung laufen oder eine von zwei verschiedenen Führungen buchen. Am Schluss lohnt sich vor allem aber noch, auf die Dachterrasse zu schauen. Von da aus können wir den Flugzeugen beim Start und bei der Landung zuschauen.
0: Also am besten mal bei gutem Wetter hingehen.
1: Genau. Für Auto-, Flugzeug- und Motorenfans ist das FFA-Museum in Altenrhein auf jeden Fall eine Reise wert. Und mehr der 1000 Highlights unserer Heimat habe ich auch morgen wieder für Sie, wie immer um 8.40 Uhr oder immer und überall zum Nachhören auf radioseefunk.de.
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0: Rein geht's, rein in den Montagmorgen, rein in die neue Woche mit Sven und Rixi am Morgen hier bei Radio Seefunk. Schönen guten Morgen.
1: Guten Morgen.
0: Wir haben es gleich 9:10 und es gibt Neuigkeiten von Morten Harkett.
1: Dem Sänger von Aha.
0: Genau, der hat letztes Jahr im Juni ja seine Erkrankung an Parkinson öffentlich gemacht. Aber, und das ist auch gut so, das hält ihn nicht davon ab, weiterhin Musik zu machen. Er bringt jetzt nämlich nach 12-jähriger Pause sein 7. Soloalbum raus. Mit dabei, und das finde ich total cool, sind auch seine beiden Töchter Carmen Poppy und Tomin Harkett, mit denen er jeweils einen Song auf diesem Album gemeinsam singt. Ja. Vergangenen Freitag ist die erste Vorab-Single praktisch rausgekommen, Hold Me heißt sie. Und in diesem Song hat er mit Tochter Tomin gemeinsam gesungen. Wir hören mal kurz rein.

0: Hold Me. Tomin Harkett und Morten Harkett, Papa und Tochter in einem Song vereint.
1: Irgendwie süß an. Ja.
0: Absolut, finde ich auch. Und das komplette Album von Morten Harkett kommt dann am 27. November und heißt Human Craze. Und hier ist der AHA-Frontmann mit einem seiner größten Erfolge aus den 80ern. Hier ist Stay on These Roads. Guten Morgen.
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14: Ich bin Hanna Messerschmidt. Guten Morgen. Die SPD wirft Bundesgesundheitsminister Linnemann vor, bei der Pflegereform vor allem Kürzungen zu planen. Es fehlten grundlegende Strukturreformen, kritisieren die Sozialdemokraten. Vor der Kabinettssitzung am Mittwoch soll es deshalb weitere Verhandlungen geben. Wie kann die Ukraine mit mehr Patriot-Raketen ausgestattet werden? Darüber beraten heute die Verteidigungsminister der EU. Ein Vorschlag: Mitgliedstaaten

0: deutsche Team den Griechen mit 0:1. Und jetzt mehr Nachrichten aus unserer Heimat. Jürgen Walliser ist zum neuen Bürgermeister von Fischingen im Kreis Lörrach gewählt worden. Der 63-Jährige erhielt rund 85% der Stimmen und tritt damit die Nachfolge von Axel Moik an. Auch in Meßkirch ist gestern ein Bürgermeister gewählt worden. Arne Zwick bleibt dort weitere 8 Jahre im Amt. Bei der Wahl erhielt der CDU-Politiker rund 80% der Stimmen. AfD-Kandidat Andreas Strobel kam auf rund 19%. Auf höhere Wasser- und Abwassergebühren müssen sich die Menschen in Lenzkirch einstellen. Grund dafür ist die dringend notwendige Sanierung der Ortsdurchfahrt sowie der Wasser- und Abwasserleitungen im Ortsteil Kappel. Die meisten Nachrichten aus der Region hören Sie wieder in einer Stunde bei Radio Seefunk.
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3: Wunderbaren Montagmorgen.
4: Und nehmen wir jetzt aber langsam aber sicher, die Temperaturen steigen.
3: Ja, vereinzelt. Hier zum Beispiel in Scherzingen am Pfarramt schon 18 Grad gemessen. An der Wiesentalstation in Steinen stehen 15 auf dem Thermometer und 12 Grad sind es heute Morgen beim Radio-Seefunk-Sendemast in Sigmaring. Und auch heute ist und wird die Sonnenbrille eigentlich wieder Pflichtaccessoire. Ähnlich wie gestern wieder super schön spätsommerlich. Sonne ohne Ende vom Markgräfler Land über den Hegau bis ins Westallgäu. Und das Ganze heute bei richtig angenehm warmen Temperaturen. 25 bis 29 Grad sind heute drin. Und unser Radio-Seefunk-Wettertrend für die ganze Heimat. Es bleibt auch ähnlich warm und weiterhin richtig schön sonnig.
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4: Ich habe folgende Blitzer für Sie, die stehen auf der A81 zwischen der Immensitzbrücke und den Raststätten im Hegau. Außerdem noch auf der B317 zwischen Maulburg und Schopfheim. Und geblitzt wird auch in Stockach mal wieder in der Zotznecker Straße. Dankeschön an Radio Seefunk-Hörer Markus.
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4: Alles soweit frei, gute Fahrt weiterhin.
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4: Guten Morgen am Montag.
3: Guten Morgen.
4: Es geht rein in eine neue Woche und so früh wie selten sind in diesem Jahr die Trauben vom Stock gekommen. Aber heißt eine frühe Weinlese eigentlich automatisch auch, dass dann der Jahrgang ein besonders guter wird?
3: Das wollen wir heute Morgen von denen wissen, die es beurteilen können, den Winzern aus unserer Heimat. Gleich um 8:50 klären wir mit Tobias Keck vom Winzerverein Hagnau, worauf er beim Jahrgang 2026 besonders stolz ist.
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0: 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Einen schönen guten Morgen. Mit Radio Seefunk. Einfach die beste Musik. 8:11.
1: Guten Morgen.
0: In den letzten Wochen haben wir ja des Öfteren gehört, dass die Weinlese so früh wie noch nie begonnen hat.
1: Und wir fragen deshalb heute Morgen bei einigen Winzervereinen und Weingütern aus unserer Heimat nach, wie es denn mit der Lese dieses Jahr aussieht. Tobias Keck ist der Geschäftsführer vom Winzerverein Hagenau. Guten Morgen, Tobias.
2: Guten Morgen.
3: Guten Morgen, Sven und Trixi.
1: Worauf sind Sie denn beim Jahrgang 2026 besonders stolz?
3: Eigentlich auf die gesunden Trauben, aber jeder Jahrgang hat natürlich sein eigenes Spiel. Und jeder Jahrgang schmeckt anders. Man darf sich jetzt noch nicht unbedingt auf den 26er Jahrgang freuen, weil auch 24, 25 war sehr trinkfreudig. Hat man ja gesehen an den verschiedenen Weinfesten, wie viel Wein getrunken wurde.
0: Ja, und da hat auch die Trixi großen Anteil gehabt, möchte ich nochmal so nebenbei verraten. Ich bin ja mehr so der Biertrinker. Da steigen ja die Abseitszahlen oder die Absatzzahlen bei den alkoholfreien Bieren seit Jahren. Tobias, wie sieht es denn beim Wein aus? Werden die alkoholfreien Weine da auch immer beliebter?
3: Sie werden sicher wichtiger, aber die Branche ist noch nicht so weit, dass das stabil ist. Also wir haben ja die großen Player, die das schon herstellen und da ist es einfach auch eine Frage vom Finanziellen. Die Produktion vom alkoholfreien Wein ist ein bisschen teurer, wird sich sicher in Zukunft etwas ändern.
0: Sagt Tobias Keck, Geschäftsführer vom Winzerverein Hagenau.
1: Und wenn Sie jetzt so ein bisschen auf den Geschmack gekommen sind, noch mehr zum Weinjahrgang 2026 und die ausführlichen Gespräche mit den Winzervereinen und Weingütern aus unserer Heimat, gibt's zum Nachhören auf radioseefunk.de.
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0: Schönen guten Morgen mit diesem 80er von Huey Lewis and the News. Hier sind Sven und Trixi am Morgen. Es ist der Montag und wir haben es jetzt ganz genau 20 Minuten nach
1: Guten 9. Morgen.
0: Vor 2,5 Wochen ist Annika Merk aus Hagnau zur Bodensee-Weinprinzessin gekürt worden. Mit in der Jury saß...
1: Ich.
0: Trixi.
1: Das war echt unglaublich cool.
0: Hast wahrscheinlich auch für sie mit abgestimmt, gehe ich jetzt mal davon aus. Und wir sind jetzt mit Annika direkt am Start. Annika, guten Morgen erst nochmal.
2: Morgen. Guten Morgen, Sven und Trixi.
0: Annika, was ist denn Ihr persönlicher Lieblingswein?
2: Ich vertrete ja alle Weine, muss man sagen. Ich finde auch am Bodensee, egal wo man hingeht, es gibt keinen schlechten Wein, sondern einfach sehr unterschiedliche. Und ich bin auch großer Fan von dem Slogan, es gibt für jeden Anlass den passenden Wein. Wenn ich mich jetzt festlegen müsste, wäre es der Weißherbst, weil der einfach zu sehr vielen Anlässen passt und für mich auch so ein Sommerwein ist und ich liebe den Sommer an sich einfach.
0: Annika, wir haben uns ja vorhin schon geduzt, aber mit dem Sie, das ist mir jetzt so rausgerutscht, das ist halt klar, wenn man eine Prinzessin vor sich hat, ist logisch.
1: Ja? Absolut logisch. Wir spielen ja hier bei Radio Seefunk die meisten 80er. Hast du denn einen Lieblings-80er?
2: Ich liebe Bon Jovi, weil ja, ich mag einfach dieses Rockige, was da in den Songs mit drin ist. Und ich bin auch Teil der Musikkapelle und da haben wir auch mal ein Bon Jovi Medley gespielt. Das fand ich richtig cool und seitdem bin ich sehr begeistert. Living on a Prayer ist schon.
0: Ja, natürlich. Living on a Prayer. Und wir spielen ja sowieso die ganzen Banger von Bon Jovi. Insbesondere natürlich Living on a Prayer. Aber es gibt natürlich noch viele 80er Rock-Kombos, die auch richtig performt haben. Und das hier ist eine davon. Hier sind Loverboy und Turn Me Loose hier bei Radio Seefunk. Einfach die beste Musik um 9.21 Uhr. Guten Morgen.
1: Morgen.

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8: Wunderbaren Montagmorgen.
9: Gestern war ja wunderbares Spätsommerwetter mit Temperaturen fast so bis ran an die 30 teilweise, jedenfalls gefühlt bei mir. Wie sieht's heute aus? Kriegen wir nochmal einen Nachschlag vom Sommer?
8: Ja, also es bleibt auf jeden Fall mega schön freundlich. Heute Morgen so langsam, aber sicher steigen die Temperaturen auch. 16 sind es im Moment am Klinikum in Wangen. 20 stehen auf dem Thermometer am Segelfluggelände in Kirchzarten und in Oberhallau am Weingut Baumann. Da messen wir 13 Grad. Und wie du schon gesagt hast, es wird auch heute wieder schön spätsommerlich. Ähnlich wie gestern Sonne ohne Ende vom Aargau über den Randen bis nach Oberschwaben bei Maxi-Werten von sehr warmen 25 bis 29 Grad. Der Radio-Seefunk-Wettertrend für die ganze Heimat. Es bleibt auch weiterhin richtig schön sommerlich, sonnig und ähnlich warm.
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9: Ich habe folgende Blitzer für Sie. Die stehen immer noch auf der A81 zwischen Immensitzbrück und den Raststätten im Hegau. Außerdem auf der B317 zwischen Maulburg und Schopfheim. In Gurtweil in der Schlüchttalstraße steht ein Blitzer. Dankeschön fürs Durchgeben, Radio Seefunk-Hörerin Doro. Außerdem in der Ortsdurchfahrt von Frohnhofen, in Stockach in der Zotznecker Straße, beziehungsweise auf der Strecke zwischen Vorder-Urbach und Bad Waldsee steht auch noch ein Blitzer. Dankeschön fürs Melden, Radio Seefunkhörer Rainer.
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9: Auf der B31 zwischen Friedrichshafen und Immenstadt, da klemmt's auf 3 Kilometern. Zeitverlust hier 5 Minuten. Das war's. Wenn Sie noch was entdeckt haben, was wir jetzt noch nicht auf dem Schirm hatten, dann melden Sie es gerne. Ihre Staus, Ihre Blitzer, die Sie gesehen haben, per Anruf oder WhatsApp direkt ins Studio an die 07531 28 65 33. Allen unterwegs eine gute und sichere Fahrt.
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9: Wunderbaren Start in den Montagmorgen rein in die neue Woche wünschen wir Ihnen.
8: Guten Morgen und unser Thema heute Morgen, das ist die Weinlese 2026 bei uns in der Heimat.
9: War ja eine der frühesten jemals. Auf was für Weine wir uns vielleicht schon freuen können und warum regionaler Wein so wichtig ist. Das klären wir natürlich auch heute Morgen. Gleich hier zum Beispiel um 20 vor 10 mit Martin Frank vom Meersburger Winzerverein.
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0: schmeckt der Puderzucker auf dem Küchelchen doch gleich noch ein bisschen süßer mit Bossen. One in a Million hier bei Radio Seefunk. 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
1: Guten
0: Montag.
1: Morgen.
0: Wir haben es gleich 20 vor 10. Die Weinlese bei uns in der Heimat, das haben Sie mitbekommen, ist überall so gut wie abgeschlossen. Eine der frühesten Lesen, die es überhaupt am Bodensee gegeben hat. Was hat das für Auswirkungen auf den Wein? Das ist unsere Frage heute Morgen.
1: Martin Frank ist der Geschäftsleiter vom Meersburger Winzerverein. Guten Morgen erstmal.
0: Guten Morgen, Martin.
2: Guten Morgen, Sven und Trixi.
0: Martin, worauf sind Sie beim Jahrgang 2026, den wir jetzt erwarten, besonders stolz?
2: Diesmal war die Lesedisziplin angesagt. Aufgrund der Wettervorkommnisse mussten wir mit der Natur arbeiten. Also wir mussten früh lesen, damit die Moschgewichte nicht ins Unermessliche steigen und somit wir sehr alkohollastige Weine bekommen, weil der Trend ist aktuell, die Trinkfreudigkeit muss gegeben sein mit jungen, frischen, leichten Weinen.
0: Ein tolles Wort, Trinkfreudigkeit, höre ich immer wieder gerne, aber das nur so nebenbei.
1: Und Martin, Sie sind ja auch hier am Bodensee ein recht regionales Weinanbaugebiet. Warum ist Ihnen denn auch regionaler Wein so wichtig?
2: Wir leben von der Regionalität. Wir wohnen hier, wir leben, wir arbeiten hier und wir brauchen eure Unterstützung. Und ich kann wirklich an jeden Weingenießer nur appellieren, bleibt dem deutschen Produkt, dem badischen und jetzt immer am Bodensee, dem Bodenseewein treu. Die Gegend dankt es Ihnen und was wäre Bodensee ohne Weinbau?
0: Ja, und wenn Sie genau darüber noch mehr Informationen erhalten möchten und sich auch so ein bisschen schlau machen über den Jahrgang 2026 und wie das alles abgegangen ist in diesem besonderen Sommer bzw. Frühherbst, dann schauen Sie und hören Sie das Ganze gerne nach, jederzeit und überall auf radioseefunk.de.
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0: wunderbaren Montagmorgen, an dem die Sonne scheint. Trixi, mach mal für alle, die es jetzt irgendwie nicht ganz wahrhaben wollten, wo kommen wir temperaturentechnisch heute nochmal hin an diesem Montag?
1: Ja, zwischen 25 und 29 heute, also ähnlich wie gestern.
0: Wir kratzen mehr oder weniger an der 30-Grad-Marke. An diesem 28. September kommen Sie gut rein in die neue Woche. Ganz gleich, was Sie so alles auf der Agenda stehen haben. Das war's für uns, für Sven und Trixi am Morgen. Und wenn Sie mögen.
1: Und auch wenn Sie uns mögen.
0: Dann hören wir uns morgen wieder. Hier ab 6.
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9: Ich bin Hanna Messerschmidt. Guten Tag. Die geplante Pflegereform steht weiter heftig auf der Kippe. Medienberichten zufolge gibt es deswegen heute ein Krisentreffen zwischen Union und SPD. Die Sozialdemokraten fordern angesichts geplanter Kürzungen unter anderem einen Pflegedeckel, also eine Begrenzung des Eigenanteils an den Pflegekosten. Deutsche Firmen wollen weniger Stellen abbauen als bisher geplant. Das zeigen aktuelle Zahlen des IFO-Instituts. Eine echte Erholung ist demnach aber noch nicht in Sicht. Vor allem in der Industrie und im Handel planen die meisten Unternehmen nach wie vor mit weniger Personal. Im Süden Englands ist womöglich ein Anschlag auf eine US-Luftwaffenbasis verhindert worden. 5 Männer wurden in der Nähe des Stützpunkts festgenommen. Dort sind auch Langstreckenbomber stationiert, die im Irankrieg zum Einsatz kommen. Die Ermittlungen laufen. Und jetzt mehr Nachrichten aus unserer Heimat. Eine strengere Neutralität der Schweiz haben die Menschen bei einer Volksabstimmung abgelehnt. Auch in den Ostschweizer Kantonen Thurgau, St. Gallen und Schaffhausen spiegelte sich diese Entscheidung wider. Hier stimmten jeweils rund 2/3 dagegen. Auf der Uferpromenade in Friedrichshafen dürfen Radfahrer ab dem 1. Oktober wieder fahren. Das geht zwischen dem Graf-Zeppelin-Haus und dem Antoniusplatz. Damit endet das Fahrverbot für Fahrräder und E-Scooter während der Sommermonate. Die Biomarkthalle auf der Oberschwabenschau in Ravensburg bekommt neue Ideen. Studierende aus Ravensburg haben sie gemeinsam mit den Biomusterregionen Biberach, Ravensburg und Bodensee entwickelt. Dafür gibt es knapp 20.000 Euro zusätzlich. Die meisten Nachrichten aus der Region hören Sie wieder in einer Stunde bei Radio Seefunk.
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10: Heute überall viel Sonne bei 25 bis 29 Grad. Morgen auch nochmal spätsommerlich warm und viel Sonne. Gegen Nachmittag wird es aber etwas diesig. Topwerte 23 bis 27 Grad. Der Radio Seefunk Wettertrend für die ganze Heimat. Am Mittwoch ähnlich, nur vormittags stellenweise noch ein bisschen Nebel.
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11: Der neueste Blitzer kommt von Radio Seefunk-Hörer Peter. Und zwar steht er in Frohnreute in der Kornstraße. Danke fürs Melden, Peter. Ebenfalls geblitzt wird in Neuhausen am Rheinfall in der Zentralstraße. Und auch in Schopfheim auf der B317 steht eine aktuelle Radarfalle.
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1: Schönen Vormittag wünsche ich Ihnen. Wir starten rein in die neue Arbeitswoche und natürlich auch wieder in eine halbe Stunde Musik am Stück. Von Joe Cocker und Jennifer Warnes gibt es jetzt erstmal eine schöne Ballade aus den 80ern mit Up Where We Belong. Außerdem aus den 90ern was fürs Herzchen von All For One, I Swear. Und ein bisschen rockiger wird's gleich mit Queen und Friends Will Be Friends. Natürlich auch aus unserem Lieblingsjahrzehnt. Kommen Sie gut rein in diesen Montag. Es ist kurz nach 10.
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9: Der neueste Blitzer kommt von Radio Seefunk-Hörer Peter. Und zwar steht er in Frohnreute in der Kornstraße. Danke fürs Melden, Peter. Ebenfalls geblitzt wird in Neuhausen am Rheinfall in der Zentralstraße. Und auch in Schopfheim auf der B317 steht eine aktuelle Radarfalle.
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9: Aktuell ist es ruhig auf den Straßen in der Heimat. Sollte Ihnen aber etwas auffallen, dann melden Sie einen Staus oder Blitzer jederzeit per Anruf oder WhatsApp direkt ins Studio an die 07531 28 65 33. Allen unterwegs wünschen wir eine gute und vor allem eine sichere Fahrt.
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0: Hier ist Radio Seefunk um gleich 10:45. Einfach die beste Musik am Montagvormittag. Die kommt gleich von Rufus und Chaka Khan mit Pop aus den 80ern, Ain't Nobody. 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Bei uns geht's jetzt weiter mit einem 80er von Rufus und Chaka Khan. Wie gesagt, Ain't Nobody. Schönen Montagvormittag.
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0: Es ist gleich 11. Schönen Vormittag mit Radio Seefunk. Wir spielen einfach die beste Musik. Gleich auch wieder um kurz nach 11 mit Survivor und Eye of the Tiger. Außerdem Pop aus den 90ern von Annie Lennox, Walkin' on Broken Glass. Und zum Start in die Stunde gibt's den King of Pop aus dem Jahr 87 mit Dirty Diana.
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9: Ich bin Hanna Messerschmidt. Guten Tag. Die SPD wirft Bundesgesundheitsminister Linnemann vor, bei der Pflegereform vor allem Kürzungen zu planen. Es fehlten grundlegende Strukturreformen, kritisieren die Sozialdemokraten. Vor der Kabinettssitzung am Mittwoch soll es deshalb weitere Verhandlungen geben. Ob in der Gastronomie, in Bus und Bahn oder in der Pflege, Menschen mit Einwanderungsgeschichte sind in vielen Bereichen unverzichtbar. Fürs Statistische Bundesamt heißt das, dass die Menschen selbst oder beide Eltern eingewandert sind. Insgesamt stellen sie mehr als ein Viertel aller Beschäftigten. Der Verfassungsschutz befürchtet chinesische Spionage an Forschungseinrichtungen. Davor warnt die Behörde im Handelsblatt. China versuche gezielt über wissenschaftliche Zusammenarbeit an Technologie aus Deutschland zu kommen. An den Einrichtungen fehle es oft an Risikobewusstsein. Und jetzt mehr Nachrichten aus unserer Heimat. Eine strengere Neutralität der Schweiz haben die Menschen bei einer Volksabstimmung abgelehnt. Auch in den Ostschweizer Kantonen Thurgau, St. Gallen und Schaffhausen spiegelte sich diese Entscheidung wider. Hier stimmten jeweils rund 2/3 dagegen. Auf der Uferpromenade in Friedrichshafen dürfen Radfahrer ab dem 1. Oktober wieder fahren. Das geht zwischen dem Graf-Zeppelin-Haus und dem Antoniusplatz. Damit endet das Fahrverbot für Fahrräder und E-Scooter während der Sommermonate. Die Biomarkthalle auf der Oberschwabenschau in Ravensburg bekommt neue Ideen. Studierende aus Ravensburg haben sie gemeinsam mit den Biomusterregionen Biberach, Ravensburg und Bodensee entwickelt. Dafür gibt es knapp 20.000 Euro zusätzlich. Die meisten Nachrichten aus der Region hören Sie wieder in einer Stunde bei Radio Seefunk.
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0: Heute überall viel Sonne bei 25 bis 29 Grad. Morgen auch nochmal spätsommerlich warm und viel Sonne. Gegen Nachmittag wird es aber etwas diesig. Topwerte 23 bis 27 Grad. Der Radio Seefunk Wettertrend für die ganze Heimat. Am Mittwoch ähnlich, nur vormittags stellenweise noch ein bisschen Nebel.
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10: Der neueste Blitzer kommt von Radio Seefunk-Hörer Peter. Und zwar steht er in Frohnreute in der Kornstraße. Danke fürs Melden, Peter. Ebenfalls geblitzt wird in Neuhausen am Rheinfall in der Zentralstraße. Und auch in Schopfheim auf der B317 steht eine aktuelle Radarfalle.
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10: Aktuell ist es ruhig auf den Straßen in der Heimat. Sollte Ihnen aber etwas auffallen, dann melden Sie einen Staus oder Blitzer jederzeit per Anruf oder WhatsApp direkt ins Studio an die 07 531 28 65 33. Allen unterwegs wünschen wir eine gute und vor allem eine sichere Fahrt.
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0: Hallo, schönen Vormittag zusammen. Wir starten rein in eine halbe Stunde Musik am Stück mit Shania Twain und so ein bisschen Country-Pop aus dem neuen Jahrtausend, Forever and For Always. Außerdem für alle alten Rocker unter uns Toto und Hold the Line aus den späten 70ern. Los geht's jetzt in diese Stunde mit dem King of Pop. Hier ist Michael Jackson und Dirty Diana.
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10: Der neueste Blitzer kommt von Radio-Seefunk-Hörerin Margot. Er steht auf der A81 zwischen Immensitzbrücke und der Raststätte im Hegau. Danke fürs Melden, Margot. Auf der B317 wird ebenfalls geblitzt, und zwar zwischen Maulburg und Schopfheim in Richtung Maulburg. Auch auf der Strecke zwischen Vorderurbach und Bad Waldsee steht eine aktuelle Radarfalle.
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10: Auf der B31 zwischen Immenstadt West und Hagenau sind sie aktuell 7 Minuten länger unterwegs. In der Schweiz auf der A2 zwischen Pratteln und Basel gibt's einen Stau. Der Zeitverlust beträgt hier 7 Minuten. Wenn Ihnen sonst noch etwas aufgefallen ist, dann melden Sie uns Staus oder Blitzer jederzeit per Anruf oder WhatsApp direkt ins Studio an die 07531 28 65 33. Bleiben Sie aufmerksam und kommen Sie wohlbehalten an.
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0: Es ist 11:45 gleich, hier ist Radio Seefunk, einfach die beste Musik an diesem Montagvormittag. Kurz vor der Mittagspause noch ein Song von Queen aus dem Album Made in Heaven. Heaven for Everyone heißt er. Da kriege ich schon immer mal so ein bisschen Gänsehaut, wenn ich mir dieses komplette Album durchhöre. Vor allem beim Song Mother Love, den kennen Sie sicherlich auch. Daran ist ja auch die Besonderheit, dass Freddie Mercury diesen Song niemals zu Ende singen konnte, weil er einfach zu schwach war. Deswegen hat Brian May, Gitarrist von Queen, diesen Song zu Ende gesungen. Das Album kam 1995 raus, 4 Jahre ziemlich genau nach Freddie Mercurys Tod, am 6. November 1995 erschienen. Und wir hören jetzt auch einen sehr, sehr schönen Diamanten aus diesem Album, Queen und Heaven for Everyone.
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0: Gleich haben wir es 12. Wir starten also gleich rein in die Mittagspause, in die erste in dieser neuen Arbeitswoche. Mit dabei haben wir gleich Kenny Loggins und Footloose. Außerdem mit aus den 80ern dabei The Police und Every Breath You Take. Und natürlich geht's auch ins neue Jahrtausend. Das erledigen wir gleich mit Duffy und Mercy. Einfach die beste Musik, Radio Seefunk für Ihre Mittagspause an diesem Montag.
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13: Ich bin Hanna Messerschmidt. Guten Tag. Bundesgesundheitsminister Linnemann hat die geplante Pflegereform gegen Kritik der SPD verteidigt. Der von den Sozialdemokraten vorgeschlagene Pflegedeckel löse das Problem nicht, sagte der CDU-Politiker am Ersten. Die Gesamtkosten für einen Pflegeheimplatz würden trotzdem bei mehr als 3.000 Euro liegen. Viele Arbeitsfelder in Deutschland wären ohne Menschen mit Einwanderungsgeschichte kaum denkbar. Laut Statistischem Bundesamt machen sie mehr als ein Viertel aller Beschäftigten aus. Etwa unter den Köchen, im Gerüstbau oder bei Bus- und Bahnfahrern ist es sogar jeder Zweite. Die Polizei ermittelt nach dem schweren Reisebusunglück bei Landsberg am Lech jetzt gegen den Busfahrer wegen fahrlässiger Tötung. Der Bus war gestern auf der A96 von der Straße abgekommen und umgekippt. Zwei Menschen starben, mehrere wurden schwer verletzt. Der Bus war offenbar aus Mailand auf dem Weg zum Oktoberfest. Und jetzt mehr Nachrichten aus unserer Heimat. Jürgen Walliser ist zum neuen Bürgermeister von Fischingen im Kreis Lörrach gewählt worden. Der 63-Jährige erhielt rund 85% der Stimmen und tritt damit die Nachfolge von Axel Moik an. Eine strengere Neutralität der Schweiz haben die Menschen bei einer Volksabstimmung abgelehnt. Auch in den Ostschweizer Kantonen Thurgau, St. Gallen und Schaffhausen spiegelte sich diese Entscheidung wider. Hier stimmten jeweils rund 2/3 dagegen. Im kleinen Wiesental im Kreis Lörrach soll die Nachbarschaft enger zusammenrücken. Das Land fördert dort ein Projekt für mehr Begegnungen zwischen Jung und Alt. Insgesamt unterstützt Baden-Württemberg 15 solcher Vorhaben mit rund 1,2 Millionen Euro. Die meisten Nachrichten aus der Region hören Sie wieder in einer Stunde bei Radio Seefunk.
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0: Heute überall viel Sonne bei 25 bis 29 Grad. Morgen auch nochmal spätsommerlich warm und viel Sonne. Gegen Nachmittag wird's aber etwas diesig. Topwerte 23 bis 27 Grad. Der Radio Seefunk Wettertrend für die ganze Heimat. Am Mittwoch ähnlich, nur vormittags stellenweise noch ein bisschen Nebel.
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14: Der neueste Blitzer kommt von Radiosee-Funkhörerin Margot. Er steht auf der A81 zwischen Immensitzbrücke und der Raststätte im Hegau. Danke fürs Melden, Margot. Auf der B317 wird ebenfalls geblitzt, und zwar zwischen Maulburg und Schopfheim in Richtung Maulburg. Auch auf der Strecke zwischen Vorderurbach und Bad Waldsee steht eine aktuelle Radarfalle.
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14: Auf der B31 ist heute wieder einiges los. Und zwar bei Friedenweiler gibt es einige Bergungsarbeiten und Störungen durch Feuer. Hier also vorsichtig fahren. Zwischen Löffingen und Friedenweiler-Röthenbach verlieren Sie 16 Minuten aufgrund von dem Stau. Und ebenfalls auf der B31 zwischen Immenstadt West und Hagenau dauert es 6 Minuten länger. Wenn Ihnen sonst noch etwas aufgefallen ist, dann melden Sie uns Staus oder Blitzer jederzeit per Anruf oder WhatsApp direkt ins Studio an die 07531 28 65 33. Allen unterwegs wünschen wir eine gute und vor allem eine sichere Fahrt.
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0: Mittagspause ist angesagt und wir sind natürlich mit dabei. Voll aufgedreht, ja vielleicht bei Ihnen auf den Kopfhörern, und raus in die Sonne mit Duffy und Mercy. Außerdem sommerliche Musik aus dem Jahr 1990 von Maxi Priest, Close to You. Zum Wegträumen darf man natürlich auch gerne mal machen in der Mittagspause. Jetzt aber mal was zum Abtanzen erstmal. Kenny Loggins und Footloose. Ich wünsche Ihnen einen schönen Montag.
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13: Aktuell blitzt's in Gurtweil in der Schlüchtalstraße. Danke fürs Melden, Radio Seefunk-Hörerin Melanie. Und auch in Stockach in der Zotznecker Straße steht ein Blitzer, ebenso auf der Strecke zwischen Vorderurbach und Bad Waldsee.
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13: Vorsicht auf der B31 bei Friedenweiler. Hier finden aktuell Bergungsarbeiten statt. Ebenfalls auf der B31 zwischen Immenstadt West und Hagnau dauert es 6 Minuten länger. In der Schweiz auf der A2 zwischen Pratteln und Basel staut sich. Der Zeitverlust beträgt hier 15 Minuten. Wenn Ihnen sonst noch etwas aufgefallen ist, dann melden Sie uns Staus oder Blitzer jederzeit per Anruf oder WhatsApp direkt ins Studio an die 07531 28 65 33. Allen unterwegs wünschen wir eine gute und vor allem eine sichere Fahrt.
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0: Es ist 12:45 gleich. Hier ist Radio Seefunk. Einfach die beste Musik an diesem Montagmittag. Und wir verbringen ja vielleicht gerade die Mittagspause draußen in der Sonne oder die etwas abgeschwächtere Form davon vor dem geöffneten Fenster bei ein bisschen frischer Luft. Wir haben auf alle Fälle jetzt was sommerlich-sonniges mit dabei von UB40 aus dem Jahr 93. I can't help falling in love with you.
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0: Die Hebelfigur haben wir vielleicht alle schon mal ausprobiert. Mal mehr, mal weniger erfolgreich. Hier ist Radio Seefunk, einfach die beste Musik um kurz vor eins. Wir machen gleich weiter mit 80er Filmmusik von Irene Cara, Flashdance, What a Feeling. Außerdem die Backstreet Boys und As Long As You Love Me. Und für die Arbeitsmotivation auch gleich She Works Hard for the Money, Donna Summer, bisschen Disco-Pop aus den 80ern. Gleich hier um 1 bei Radio Seefunk, einfach die beste Musik.
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11: Ich bin Hanna Messerschmidt. Guten Tag. Die SPD wirft Bundesgesundheitsminister Linnemann vor, bei der Pflegereform vor allem Kürzungen zu planen. Es fehlten grundlegende Strukturreformen, kritisieren die Sozialdemokraten. Vor der Kabinettssitzung am Mittwoch soll es deshalb weitere Verhandlungen geben. Deutsche Firmen wollen weniger Stellen abbauen als bisher geplant. Das zeigen aktuelle Zahlen des IFO-Instituts. Eine echte Erholung ist demnach aber noch nicht in Sicht. Vor allem in der Industrie und im Handel planen die meisten Unternehmen nach wie vor mit weniger Personal. Seit 75 Jahren wacht das Bundesverfassungsgericht in Karlsruhe über das Grundgesetz. Mit einem Festakt wird das Jubiläum dort heute gefeiert. Wer sich in seinen Grundrechten verletzt fühlt, kann sich an das Gericht wenden. Und jetzt mehr Nachrichten aus unserer Heimat. Jürgen Walliser ist zum neuen Bürgermeister von Fischingen im Kreis Lörrach gewählt worden. Der 63-Jährige erhielt rund 85% der Stimmen und tritt damit die Nachfolge von Axel Moik an. Eine strengere Neutralität der Schweiz haben die Menschen bei einer Volksabstimmung abgelehnt. Auch in den Ostschweizer Kantonen Thurgau, St. Gallen und Schaffhausen spiegelte sich diese Entscheidung wider. Hier stimmten jeweils rund 2/3 dagegen. Die große Drüsenameise ist jetzt auch in Lörrach nachgewiesen worden. Die Stadt prüft, wie sie die Ameisen bekämpfen kann. Für Menschen sind sie ungefährlich, sie können aber Gehwege unterhöhlen. Die meisten Nachrichten aus der Region hören Sie wieder in einer Stunde bei Radio Seefunk.
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0: Heute überall viel Sonne bei 25 bis 29 Grad. Morgen auch nochmal spätsommerlich warm und viel Sonne. Gegen Nachmittag wird's aber etwas diesig. Topwerte 23 bis 27 Grad. Der Radio Seefunk Wettertrend für die ganze Heimat. Am Mittwoch ähnlich, nur vormittags stellenweise noch ein bisschen Nebel.
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12: Den aktuellsten Blitzer hat uns Radio Seefunk-Hörerin Martina gemeldet. Er steht in Neunkirch in der Löninger Straße. Danke, Martina. Ebenfalls geblitzt wird in Überlingen in der Obertorstraße. Und auch in Tettnang in der Argentalstraße steht ein Blitzer.
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12: Vorsicht auf der B31 bei Friedenweiler. Hier finden Bergungsarbeiten statt. In der Schweiz auf der A2 zwischen Pratteln und Basel gibt es aktuell 6 Kilometer stockenden Verkehr. Der Zeitverlust beträgt hier 13 Minuten. Wenn Ihnen sonst noch etwas aufgefallen ist, dann melden Sie uns Staus oder Blitzer jederzeit per Anruf oder WhatsApp direkt ins Studio an die 07531 28 65 33. Fahren Sie vorsichtig und kommen Sie wohlbehalten an.
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0: Ich hoffe, Sie kommen gut durch diesen ersten Arbeitstag in dieser Woche, in der letzten Septemberwoche. Wir gehen jetzt rein mit Queen und David Bowie, Under Pressure. Vorher aber noch die Backstreet Boys.

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15: Den aktuellsten Blitzer hat uns Radio Seefunk-Hörerin Martina gemeldet. Er steht in Neunkirch in der Löninger Straße. Danke, Martina. Ebenfalls geblitzt wird in Überlingen in der Obertorstraße. Und auch in Tettnang in der Argentalstraße steht ein Blitzer.
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15: Achtung auf der A96 zwischen Weißensberg und Lindau Autobahn. Da befinden sich Hindernisse auf der Fahrbahn. In der Schweiz auf der A2 zwischen Pratteln und Basel dauert es aktuell 14 Minuten länger. Wenn Ihnen sonst noch etwas aufgefallen ist, dann melden Sie uns Staus oder Blitzer jederzeit per Anruf oder WhatsApp direkt ins Studio an die 07 531 28 65 33. Allen unterwegs wünschen wir eine gute und vor allem eine sichere Fahrt.
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0: 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Es ist 2:15. 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
0: Und heute hatte Trixi in ihren 1000 Highlights unserer Heimat ein Museum, das sich wirklich mal lohnt anzuschauen. Liegt auf der schweizerischen Bodenseeseite.
2: Heute machen wir einen Ausflug ins FFA-Museum nach Altenrhein. FFA steht für Flug- und Fahrzeugwerke Altenrhein. Bernhard Bournier ist der Geschäftsführer. Bernhard, warum ist das FFA-Museum so besonders und was haben Sie denn alles ausgestellt?
3: Vor rund 100 Jahren war hier Bournier ansässig und hat das berühmte Flugschiff DOX gebaut und später dann die Flug- und Fahrzeugwerke in Altenrhein. Wir haben hier eine Mischung aus ehemaligen Schweizer Militärjets und Fabrikate von britischer Produktion und ein Schwerpunkt auf Rolls-Royce. Aufgrund der Kombination der Triebwerke der Flugzeuge mit den Fahrzeugen ist durch die Marke Rolls-Royce hier bei uns hier sehr, sehr vorrangig.
2: Wir können da dann entweder selbstständig durch die Ausstellung laufen oder eine von zwei verschiedenen Führungen buchen. Am Schluss lohnt sich vor allem aber noch, auf die Dachterrasse zu schauen. Von da aus können wir den Flugzeugen beim Start und bei der Landung zuschauen.
4: Also am besten mal bei gutem Wetter hingehen.
2: Genau. Für Auto-, Flugzeug- und Motorenfans ist das FFA-Museum in Altenrhein auf jeden Fall eine Reise wert.
0: Mehr der 1000 Highlights unserer Heimat, die können Sie natürlich auch morgen wieder hören. Wie immer um 8.40 Uhr hier bei Radio Seefunk am Morgen mit Sven und Trixi. Oder auch jederzeit und überall zum Nachhören, wo es Internet gibt, auf radioseefunk.de.

0: Lieblingssong aus den 80ern von U2, With or Without You, hier bei Radio Seefunk. 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Für alle 80er-Fans geht's natürlich auch gleich weiter mit Rock von Phil Collins. Rockballade eher. Another Day in Paradise. Außerdem vorher noch die Cutting Crew und I Just Died in Your Arms. Und der nächste 80er, der kommt natürlich auch vom King of Pop höchstpersönlich, Michael Jackson. Aus seinem Album Bad hören wir gleich Smooth Criminal. 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
4: Ich bin Imme Kasten. Guten Tag. Es ist der nächste Rückzug von Jens Spahn. Der Ex-Unionsfraktionschef gibt jetzt auch seinen Sitz im Haushaltsausschuss auf. Er hatte zuletzt eine Sitzung verpasst, weil er auf Sardinien war. Seine Person werde aktuell so politisiert, dass ein normales Arbeiten kaum möglich sei, schrieb Spahn seinen Kollegen. Bundesgesundheitsminister Linnemann hat die geplante Pflegereform gegen Kritik der SPD verteidigt. Der von den Sozialdemokraten vorgeschlagene Pflegedeckel löse das Problem nicht, sagte der CDU-Politiker im Ersten. Die Gesamtkosten für einen Pflegeheimplatz würden trotzdem bei mehr als 3.000 Euro liegen. Seit 75 Jahren wacht das Bundesverfassungsgericht in Karlsruhe über das Grundgesetz. Mit einem Festakt wird das Jubiläum dort heute gefeiert. Wer sich in seinen Grundrechten verletzt fühlt, der kann sich an das Gericht wenden. Und jetzt mehr Nachrichten aus unserer Heimat. Eine strengere Neutralität der Schweiz haben die Menschen bei einer Volksabstimmung abgelehnt. Auch in den Ostschweizer Kantonen Thurgau, St. Gallen und Schaffhausen spiegelte sich diese Entscheidung wider. Hier stimmten jeweils rund 2/3 dagegen. Im kleinen Wiesental im Kreis Lörrach soll die Nachbarschaft enger zusammenrücken. Das Land fördert dort ein Projekt für mehr Begegnungen zwischen Jung und Alt. Insgesamt unterstützt Baden-Württemberg 15 solcher Vorhaben mit etwa 1,2 Millionen Euro. Die meisten Nachrichten aus der Region hören Sie wieder in einer Stunde bei Radio Seefunk.
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5: Heute überall viel Sonne bei 25 bis 29 Grad. Morgen auch nochmal spätsommerlich warm und viel Sonne. Gegen Nachmittag wird's aber etwas diesig. Topwerte 23 bis 27 Grad. Der Radio Seefunk Wettertrend für die ganze Heimat. Am Mittwoch ähnlich, nur vormittags stellenweise noch ein bisschen Nebel.
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6: Den aktuellsten Blitzer hat uns Radio Seefunk-Hörerin Martina gemeldet. Er steht in Neunkirch in der Löninger Straße. Danke, Martina. Ebenfalls geblitzt wird in Überlingen in der Obertorstraße. Und auch in Tettnang in der Argentalstraße steht ein Blitzer.
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6: In der Schweiz auf der A2 zwischen Pratteln und Basel dauert es aktuell 14 Minuten länger. Wenn Ihnen sonst noch etwas aufgefallen ist, dann melden Sie uns Staus oder Blitzer jederzeit per Anruf oder WhatsApp direkt ins Studio an die 07 531 28 65 33. Allen unterwegs wünschen wir eine gute und vor allem eine sichere Fahrt.
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5: Ich wünsche Ihnen einen schönen Nachmittag und wir machen munter weiter auch in dieser Stunde mit Anastasia, Left Outside Alone aus dem neuen Jahrtausend.

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17: Auf der B31 zwischen Immenstadt West und Hagenau sind sie aktuell 7 Minuten länger unterwegs. In der Schweiz auf der A2 zwischen Pratteln und Basel gibt's einen Stau. Der Zeitverlust beträgt hier 7 Minuten. Wenn Ihnen sonst noch etwas aufgefallen ist, dann melden Sie uns Staus oder Blitzer jederzeit per Anruf oder WhatsApp direkt ins Studio an die 07531 28 65 33. Bleiben Sie aufmerksam und kommen Sie wohlbehalten an.
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17: In der Schweiz auf der A2 zwischen Pratteln und Basel dauert es aktuell 14 Minuten länger. Wenn Ihnen sonst noch etwas aufgefallen ist, dann melden Sie uns Staus oder Blitzer jederzeit per Anruf oder WhatsApp direkt ins Studio an die 07531 28 65 33. Allen unterwegs wünschen wir eine gute und vor allem eine sichere Fahrt.
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0: Ich wünsche Ihnen einen schönen Nachmittag hier bei Radio Seefunk. Einfach die beste Musik. Es ist gleich 3:15. Bevor ich mich vom Acker mache gleich und morgen wieder für Sie da bin ab 10, ist jetzt Marc Moosbrugger gleich da ab 3 und er bringt Sie gut gelaunt und wie im Flug in Richtung Feierabend. Kate Bush haben wir jetzt vor allem mit dabei, noch aus unserem Lieblingsjahrzehnt aus den 80ern mit Running Up That Hill. Ich wünsche Ihnen einen schönen restlichen Nachmittag und wir hören uns dann morgen wieder, wenn Sie möchten, ab 10.
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22: Ich bin Imme Kasten. Guten Tag. Ex-Unionsfraktionschef Jens Spahn ist nicht mehr Teil des Haushaltsausschusses im Bundestag. Das hat er seinen Kollegen über WhatsApp mitgeteilt. Spahn hatte bei einer Sitzung gefehlt, angeblich wegen seines kranken Kindes. Dann wurde er auf Sardinien am Flughafen fotografiert. Bundesgesundheitsminister Linnemann hat die geplante Pflegereform gegen Kritik der SPD verteidigt. Der von den Sozialdemokraten vorgeschlagene Pflegedeckel löse das Problem nicht, sagte der CDU-Politiker im Ersten. Die Gesamtkosten für einen Pflegeheimplatz würden trotzdem bei mehr als 3.000 Euro liegen. Deutschlands oberstes Gericht feiert Geburtstag. Seit 75 Jahren wacht das Bundesverfassungsgericht über die Einhaltung des Grundgesetzes. Jeder, der sich in seinen Grundrechten verletzt sieht, kann sich an Karlsruhe wenden. Dort gibt's heute auch den großen Festakt. Und jetzt mehr Nachrichten aus unserer Heimat. Jürgen Walliser ist zum neuen Bürgermeister von Fischingen im Kreis Lörrach gewählt worden. Der 63-Jährige erhielt rund 85% der Stimmen und tritt damit die Nachfolge von Axel Moik an. Die große Drüsenameise ist jetzt auch in Lörrach nachgewiesen worden. Die Stadt prüft, wie sie die Ameisen bekämpfen kann. Für Menschen sind sie ungefährlich, sie können aber Gehwege unterhöhlen. Die meisten Nachrichten aus der Region hören Sie wieder in einer Stunde bei Radio Seefunk.
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0: Einige aktuelle Temperaturen. Einmal aus Markdorf vom Hexenturm. Sommerliche 25 Grad. Eisenbach an der Wolfwinkelhalle sogar noch wärmer. 27. Und zurzeit bei Ihnen in Klothen an der Christkönigkirche 28 Grad. Und bis 30 sind heute Nachmittag tatsächlich möglich. Viel, viel Sonnenschein. Es gibt kaum eine Wolke über uns. Am ersten Mal im Südschwarzwald zieht da was über uns hinweg. Aber alles harmlos. Und der Radioseefunk-Wettertrend für die nächsten Tage ebenfalls sonnig und spätsommerliche Wärme.
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0: Ich habe im Moment eine aktuelle Radarfalle auf der Höri. Die steht zwischen Itznang und Gundholzen. Dankeschön fürs Melden. Radio Seefunk-Hörerin Sabine in Weingarten. Da blitzt es auch, und zwar in der Heuerstraße. Und dann auch noch eine aktuelle Radarfalle in Basel in der Schwarzwaldallee.
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0: Im Moment eine Meldung von der B31 zwischen Kressbronn und Sigmarszell. Da stockt es knappe Viertelstunde plus im Moment. Und wenn Sie noch Staus oder Blitze entdecken, 07531 28 65 33, rufen Sie doch gerne an oder schicken Sie eine WhatsApp-Sprachnachricht.
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0: Schönen Nachmittag. Übergangswoche. Es geht vom September in den Oktober. Es ist quasi das September-Finale mit dem Oktoberauftakt und einem Feiertag für die meisten von uns dann auch noch am Samstag. Also eine richtig coole Woche, die da auf uns zukommt. Und die verbringen wir zusammen hier bei uns.
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9: Im Moment gibt's eine Radarfalle bei Ihnen in Basel, und zwar in der Schwarzwaldallee. Entdeckt und gemeldet von Radio Seefunk-Hörerin Bianca. Vielen Dank dafür. In Weingarten in der Heuerstraße, da blitzt es auch, und auf der Höri zwischen Itznang und Gundholzen.
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9: Im Moment leichte Verzögerung auf der B31 zwischen Friedrichshafen und Immenstadt, nämlich knapp 5 Minuten, manchmal auch 10, denn es ist doch etwas stockend aktuell. Und wenn Sie noch Staus oder Blitze entdecken, dann geben Sie doch gerne Bescheid. 07531 28 65 33. Rufen Sie an oder schicken Sie eine WhatsApp-Sprachnachricht.
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0: Es ist 3:15. Schön, dass Sie mit dabei sind. Das ist Radio Seefunk, einfach die beste Musik. Bei den MTV Video Music Awards heute Nacht, da gab es eine große Abräumerin, nämlich Madonna. Die hat einfach gleich 7 Trophäen gewonnen, mehr als alle anderen an diesem Abend. Sie wurde ausgezeichnet unter anderem als Künstlerin des Jahres. Einen Preis hat sie auch bekommen für ihren gemeinsamen Song mit Sabrina Carpenter. Und ihr Musikvideo Confessions to the Film hat ebenfalls mehrere Preise geholt für Kamera und Tanz. Madonna mit 68 einfach noch voll im Rampenlicht. Und bei den Awards steht sie immer noch ganz vorne. Und das schon seit 1984, ne? Als die Video Music Awards da zum ersten Mal verliehen wurden, da war sie auch schon am Start. Und eben 40 Jahre später hat sie frisch Preise gewonnen und ist fast sprachlos.
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0: Also sie hat es wirklich kaum für möglich gehalten, dass sie einfach auch 20 Jahre nach dem letzten großen Preis, den sie damals 2002 bekommen hat, nochmal so fett abräumt. Wir gratulieren und das jetzt mit einem Klassiker von ihr, Papa Don't Preach aus den 80ern bei Radio Seefunk. 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

0: mit Radio Seefunk hier durch Ihren Montagnachmittag, kurz vor vier. Und das heißt dann gleich nach den 16 Uhr Nachrichten die meisten 80er mit Phil Collins und diesem Rocksong. Oder aber dieser Pop-Erfolg von Barclay James Harvest. Für Ihre Zeit noch bei der Arbeit, hoffentlich nicht mehr allzu lang. Wir sind auf jeden Fall bei Ihnen. 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
7: Ich bin Imme Kasten. Guten Tag. Es ist der nächste Rückzug von Jens Spahn. Der Ex-Unionsfraktionschef gibt jetzt auch seinen Sitz im Haushaltsausschuss auf. Er hatte zuletzt eine Sitzung verpasst, weil er auf Sardinien war. Seine Person werde aktuell so politisiert, dass ein normales Arbeiten kaum möglich sei, schrieb Spahn seinen Kollegen. Die SPD wirft Bundesgesundheitsminister Lindemann vor, bei der Pflegereform vor allem Kürzungen zu planen. Es fehlten grundlegende Strukturreformen, kritisieren die Sozialdemokraten. Vor der Kabinettssitzung am Mittwoch soll es deshalb heute weitere Verhandlungen geben. In England laufen die Ermittlungen nach der Festnahme 5 mutmaßlicher Terroristen. Sie werden verdächtigt, einen Anschlag auf einen US-Luftwaffenstützpunkt geplant zu haben. Britischen Medien nach wird derzeit eine Verbindung zum Iran geprüft. Und jetzt mehr Nachrichten aus unserer Heimat. Eine strengere Neutralität der Schweiz haben die Menschen bei einer Volksabstimmung abgelehnt. Auch in den Ostschweizer Kantonen Thurgau, St. Gallen und Schaffhausen spiegelte sich diese Entscheidung wider. Hier stimmten jeweils rund 2/3 dagegen. Im kleinen Wiesental im Kreis Lörrach soll die Nachbarschaft enger zusammenrücken. Das Land fördert dort ein Projekt für mehr Begegnungen zwischen Jung und Alt. Insgesamt unterstützt Baden-Württemberg 15 solcher Vorhaben mit etwa 1,2 Millionen Euro. Die meisten Nachrichten aus der Region hören Sie wieder in einer Stunde bei Radio Seefunk.
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0: Mit sehr hohen Nachmittagstemperaturen in Bad Säckingen am Diebsturm 30 Grad zum Beispiel, Scheidegg am Golfplatz 28 und in Stein am Rhein an der Harfe 27 Grad und 30, das ist auch wirklich das Höchste heute Nachmittag. Viel Sonne und kaum Wolken, am ersten Mal Richtung Donautal ein paar mehr. Der Radio Seefunk Wettertrend für die ganze Heimat, es geht auch die nächsten Tage genauso sonnig und spätsommerlich warm weiter.
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0: Ein Blitzer auf der Höri zwischen Itznang und Gundholzen. Dankeschön, Radio Seefunk-Hörerin Tina. Es blitzt auch in Weingarten in der Heuerstraße und dann noch ein aktueller Blitzer im Ortsteil Nordschwaben von Rheinfelden in der Schopfheimer Straße.
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0: Soweit auf den Straßen in der Heimat alles so gut. Kommen Sie sicher an und geben Sie bei Staus oder bei Blitzern Bescheid. 07531 28 65 33.
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0: Schönen Nachmittag. Bei uns in der Heimat, da ist vor kurzem eine Prinzessin gewählt worden, die Bodensee-Weinprinzessin. Und wir von Radio Seefunk, wir waren auch mit in der Jury und haben uns natürlich auch mit ihr unterhalten. Gleich dann mehr das Gespräch um 16:45 an ihrem Montagnachmittag. Und in die Stunde geht's jetzt rein mit Cyndi Lauper aus den 80ern.
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0: 15:45 bei Radio Seefunk hier am Montagnachmittag. Klasse, dass Sie mit am Start sind. Bei uns in der Heimat, da ist vor kurzem eine Prinzessin gewählt worden. Die Bodensee-Weinprinzessin vor knapp 3 Wochen. Wir von Radio Seefunk waren bei der Wahl auch mit in der Jury. Es ist dann Annika Merk aus Hagnau geworden. Wie wird man denn eigentlich Bodensee-Weinprinzessin?
1: Für die Weinprinzessin gibt es eine Wahl. Die findet in Meersburg statt, im Staatsweingut. Da werden 9 Fragen gestellt und es gibt auch eine Blindverkostung von einem Wein, also inklusive Weinbeschreibung, von der Farbe her, von der Aromatik her. Und zum einen zählt natürlich das Fachwissen, aber das Auftreten ist auch ganz wichtig. Also kommt man selbstbewusst rüber und kann man die Leute auch für seine Sache begeistern.
0: Und was haben Sie sich als diesjährige Bodensee-Weinprinzessin so vorgenommen?
1: Also meine Hauptaufgabe ist ja eigentlich, Weinfeste zu eröffnen zum Beispiel. Und da möchte ich natürlich gute Reden halten, die Leute mitnehmen und eben die Winzer vor allem repräsentieren. Genau, und tatsächlich ein ganz großes Thema, was natürlich auch immer mehr kommt bei jungen Leuten, ist Social Media. Deshalb möchte ich da versuchen, vielleicht sogar einen neuen Insta-Account zu machen für die Bodensee-Weinprinzessin.
0: Dann wünschen wir auf jeden Fall viel Freude bei der neuen Aufgabe. Schöne Begegnungen rund um den Bodensee. Annika Merk aus Hagnau, unsere neue Bodensee-Weinprinzessin. Und ich habe mit ihr zusammen ein Wein-Blind-Testing gemacht. Wie ich abgeschnitten habe, das können Sie alle auf unseren Social-Media-Netzwerken sehen. Auf Instagram zum Beispiel.
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17: Es blitzt aktuell und zwar bei Ihnen in Rheinfelden im Ortsteil Nordschwaben in der Schopfheimer Straße. Vielen Dank, Radio Seefunk-Hörerin Erika. Noch ein Blitzer aktuell zwischen Espersingen und Ludwigshafen. Und dann wird Ihre Geschwindigkeit auch im Augenblick noch gemessen in Weingarten in der Heuerstraße.
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17: Auf den Straßen in der Heimat, da sieht es aktuell soweit gut aus. Keine größeren Verzögerungen, kommen Sie sicher an und melden Sie Staus oder Blitzer unter 07531 28 65 33.
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0: Hier ist der Nachmittag am Montag bei Radio Seefunk, 4:45 gleich. Die Bodensee-Weinprinzessin ist vor kurzem hier bei uns in der Heimat gewählt worden, vor knapp 3 Wochen. Wir von Radio Seefunk waren auch mit bei der Wahl beteiligt in der Jury. Annika Merk aus Hagnau ist es geworden. Hauen Sie mal raus, Annika, warum begeistert Sie das Thema Wein?
1: Wein ist nicht einfach nur ein alkoholisches Getränk. Das wird, finde ich, inzwischen zu sehr abgestempelt von vielen Leuten, sondern es geht beim Wein wirklich um ein Genussprodukt. Es geht darum, die verschiedenen Facetten, was Aromatik angeht, vom Duft, vom Geschmack her, ja, zu erkennen und vielleicht auch einfach mal was Neues zu probieren, weil jeder Winzer macht natürlich auch einen anderen Wein. Das ist super interessant.
0: Und was ist Ihr persönlicher Lieblingswein?
1: Ich vertrete ja alle Weine, muss man sagen. Ich finde auch am Bodensee, egal wo man hingeht, es gibt keinen schlechten Wein, sondern einfach sehr unterschiedliche. Und ich bin auch großer Fan von dem Slogan, es gibt für jeden Anlass den passenden Wein. Wenn ich mich jetzt festlegen müsste, wäre es der Weißherbst, weil der einfach zu sehr vielen Anlässen passt und für mich auch so ein Sommerwein ist. Und ich liebe den Sommer an sich einfach sehr.
0: Also dann wünschen wir viel Spaß bei der neuen Aufgabe. Schöne Begegnungen rund um den Bodensee. Annika Merk aus Hagnau, die neue Bodensee-Weinprinzessin. Ich habe übrigens mit ihr zusammen ein Wein-Blind-Tasting gemacht. Wie ich da abgeschnitten habe, das können Sie auf unseren Social-Media-Seiten sehen. Die können Sie über radioseefunk.de erreichen.
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0: ist Ihr Montagnachmittag. Radio Silfunk, einfach die beste Musik um kurz vor 5 mit Rock nach den 17 Uhr Nachrichten von Joe and Jet and the Blackhearts aus den 80ern. Oder dann auch diesen Popsong von REO, Speedwagon. Für Ihren entspannten Einstieg in den ersten Feierabend dieser Woche, den machen wir Ihnen so einfach wie möglich bei Radio Seefunk. 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
12: Ich bin Imme Kasten. Guten Tag. Die SPD wirft Bundesgesundheitsminister Linnemann vor, bei der Pflegereform vor allem Kürzungen zu planen. Es fehlten grundlegende Strukturreformen, kritisieren die Sozialdemokraten. Vor der Kabinettssitzung am Mittwoch soll es deshalb heute weitere Verhandlungen geben. Ex-Unionsfraktionschef Jens Spahn ist nicht mehr Teil des Haushaltsausschusses im Bundestag. Das hat er seinen Kollegen über WhatsApp mitgeteilt. Spahn hatte bei einer Sitzung gefehlt, angeblich wegen seines kranken Kindes. Dann wurde er auf Sardinien am Flughafen fotografiert. Viele Berufe, die besonders unter Personalmangel leiden, haben einen hohen Anteil von Beschäftigten mit Einwanderungsgeschichte. Laut Statistischem Bundesamt machen sie in der Pflege etwa ein Drittel aller Beschäftigten aus. Etwa unter den Köchen oder bei Bus- und Bahnfahrern ist es sogar jeder Zweite. Und jetzt mehr Nachrichten aus unserer Heimat. Eine strengere Neutralität der Schweiz haben die Menschen bei einer Volksabstimmung abgelehnt. Auch in den Ostschweizer Kantonen Thurgau, St. Gallen und Schaffhausen spiegelte sich diese Entscheidung wider. Hier stimmten jeweils rund 2/3 dagegen. Im kleinen Wiesental im Kreis Lörrach soll die Nachbarschaft enger zusammenrücken. Das Land fördert dort ein Projekt für mehr Begegnungen zwischen Jung und Alt. Insgesamt unterstützt Baden-Württemberg 15 solcher Vorhaben mit etwa 1,2 Millionen Euro. Die meisten Nachrichten aus der Region hören Sie wieder in einer Stunde bei Radio Seefunk.
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13: Wir gehen auf die aktuellen Temperaturen an diesem Nachmittag und werfen direkt den Blick nach Markdorf an die Stadtgalerie. 27 Grad, auch in Grafenhausen am Skulpturenpark, spätsommerlich mit 25 oder bei Ihnen in Wittenbach am Kindergarten Kornbühl 28 Grad. Bis fast ran an die 30 sind wir gekommen heute Nachmittag. Viel Sonnenschein und ganz wenige Wolken. Am ehesten jetzt mal Richtung Markgräfler Land ziehen ein paar auf. Der Radio-Seefunk-Wettertrend für die ganze Heimat. Auch die nächsten Tage sonnig, von früh bis spät und spätsommerlich warm wird's auch.
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13: In Weingarten eine aktuelle Radarfalle in der Heuerstraße. Vielen Dank, Radio Seefunk-Hörerin Sabine, fürs Melden. Dann blitzt es außerdem auch noch in Konstanz. Von Radio Seefunk-Hörer Yannick gemeldet. In der Mainerstraße aus dem Blitzer-Anhänger heraus. Danke fürs Melden und auch fürs Beschreiben. Und noch ein aktueller, der steht im Rheinfelder Ortsteil Nordschwaben in der Schopfheimer Straße.
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13: Alles soweit gut auf den Straßen in der Heimat. Kommen Sie sicher an und melden Sie Staus oder Blitzer ins Studio per Anruf oder per WhatsApp. Das ist die 07531 28 65 33.
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13: Schönen Nachmittag am Montag. Die Weinlese bei uns in der Heimat, die ist mittlerweile fast durch. Aber wie wird er denn nun, der Weinjahrgang 2026? Klären wir gleich mal ab hier um 17:15 bei uns mit dem Winzerverein Hagnau. Jetzt aber erstmal dieser Kult-80er von Kim Wilde. Das ist You Keep Me Hanging On.
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0: Radio Seefunk, hier ist Ihr Montagnachmittag, es ist 17:15 Uhr. Die Weinlese bei uns in der Heimat, die ist mittlerweile fast überall durch. Wie wird denn aber nun der Weinjahrgang 2026? Tobias Keck, Geschäftsführer vom Winzerverein Hagnau. Wegen des warmen Wetters haben Sie früher mit der Weinlese angefangen. Was können wir von diesem Jahrgang erwarten?
1: Natürlich sehr dichte Weine, sehr fruchtige Weine, aber der Most gärt noch vor sich hin. Das heißt also, vor Mitte, Ende Oktober wird der Kellermeister den noch in Ruhe lassen und dann wird er entscheiden, wie macht er weiter. Je länger ein Wein auf der Feinhefe liegt, umso gehaltvoller wird er auch.
0: Wie sieht das denn mit dem Alkoholgehalt aus? Der Champagner, der darf ja dieses Jahr beispielsweise 2-3% mehr beinhalten. Müssen wir da beim Wein Ähnliches erwarten?
1: Aufgrund der frühen Lese, also der Beginn Anfang September, haben wir natürlich schon geschaut, dass wir bei Müller-Thurgau und bei anderen Sorten mit dem Alkoholgehalt nicht zu hoch kommen. Es wird natürlich bei Highlights wie Barrique-Ausbau oder sonstigem sicher einen höheren Alkoholgehalt geben, aber bei gefühlt 14% wird Schluss sein. Ähnlich wie sonst auch.
0: Dankeschön, Tobias Keck vom Winzerverein Hagnau. Und wenn Sie noch mehr wissen wollen über den Weinjahrgang 2026, die ausführlichen Gespräche mit den Winzervereinen und den Weingütern zum Nachhören finden Sie auf radioseefunk.de.
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0: Schönen Feierabend am Montag Ihnen hier bei Radio Seefunk. Einfach die beste Musik und wir sind auch immer ganz vorne mit dabei, wenn es um Musiknews geht, zum Beispiel um die aktuelle Neuigkeit von Morten Harket, dem Frontman von A-ha. Der hat ja letztes Jahr seine Erkrankung an Parkinson öffentlich gemacht, hält ihn aber nicht davon ab, weiter Musik zu machen. Da gibt es ein neues Album und das ist richtig familiär, denn seine beiden Töchter sind mit dabei. Mehr gleich um 17:45 hier bei uns.
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0: Zum Feierabend mit einem aus Muttenz in der Kirschgartenstraße. Dankeschön, Radio Seefunk-Hörerin Jacqueline, fürs Melden. In Singen in der Domänenstraße, da blitzt es auch. Und im Weingarten in der Doggenriedstraße.
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0: Auf der B33, da ist ein Unfall passiert bei Markdorf-Leimbach. Die Strecke ist gesperrt wegen mehrerer Fahrzeuge, die da ineinander gekracht sind. Rettungskräfte vor Ort umfahren Sie den Bereich weiträumig. Am besten über Meckenbeuren oder Sie können auch über Wittenhofen möglicherweise ausweichen und Salem. Wenn Sie da gut durchkommen, aktuell sieht es da zumindest noch frei aus. Sonst noch leichter Stau auf der B31 zwischen Hagnau und Immenstadt im Moment. 10 Minuten plus. Haben Sie Staus oder Blitzer entdeckt, dann geben Sie doch gerne Bescheid. 07531 28 65 33 per Anruf oder WhatsApp-Sprachnachricht.
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Klasse, dass Sie den Montagnachmittag hier bei Radio Seefunk verbringen. 5:45 ist es jetzt. Morten Hackett, der Frontmann von AHA, der hat ja letztes Jahr im Juni seine Erkrankung an Parkinson öffentlich gemacht, hält ihn aber nicht davon ab, weiter Musik zu machen. Nach 12-jähriger Pause bringt er jetzt sein 7. Soloalbum heraus. Und das wird familiär. Mit dabei sind seine beiden Töchter, Carmen Poppy und Tomin Hackett, mit denen er jeweils einen Song gemeinsam singt. Jetzt am Freitag ist seine Single Hold Me erschienen und diesen Song hat er mit Tochter Tomin gesungen. All is renewed, every blink of an eye, now which is more dignified. Das komplette Album von Morten Hackett, das kommt dann am 27. November raus, heißt Human Grace. Aber wir hören ihn jetzt mit einem seiner größten Erfolge aus den 80ern, mit seiner Band AHA bei Radio Seefunk. Einfach die beste Musik. Take on Me zum Start in Ihren Feierabend.

0: Hier ist der Montag, Feierabend für Sie bei Radio Silfon. Kurz vor sechs und während Sie auf dem Weg nach Hause sind, gibt's hier 80er Rock von Phil Collins. Gleich in der nächsten Stunde nach 18 Uhr und auch 80er Pop von Mike Oldfield zusammen mit Maggie Reilly. Richtig schöne Nummer, bei der Sie durch den längsten Stau oder die rotesten Ampeln kommen. Mit uns, mit Radio Seefunk, einfach die beste Musik.
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13: Ich bin Imme Kasten. Guten Abend. Es ist der nächste Rückzug von Jens Spahn. Der Ex-Unionsfraktionschef gibt jetzt auch seinen Sitz im Haushaltsausschuss auf. Er hatte zuletzt eine Sitzung verpasst, weil er auf Sardinien war. Seine Person werde aktuell so politisiert, dass ein normales Arbeiten kaum möglich sei, schrieb Spahn seinen Kollegen. Die SPD wirft Bundesgesundheitsminister Lindemann vor, bei der Pflegereform vor allem Kürzungen zu planen. Es fehlten grundlegende Strukturreformen, kritisieren die Sozialdemokraten. Vor der Kabinettssitzung am Mittwoch soll es deshalb heute weitere Verhandlungen geben. Lkw-Fahrer stecken oft in einem Dilemma. Sie müssen Pause machen, finden aber keinen Parkplatz, denn tausende Stellplätze fehlen bundesweit. Wer Ruhezeiten nicht einhält oder falsch parkt, riskiert Bußgelder. Logistikverbände kritisieren außerdem die schlechten hygienischen Zustände der Toilettenanlagen. Und jetzt mehr Nachrichten aus unserer Heimat. Im kleinen Wiesental im Kreis Lörrach soll die Nachbarschaft enger zusammenrücken. Das Land fördert dort ein Projekt für mehr Begegnungen zwischen Jung und Alt. Insgesamt unterstützt Baden-Württemberg 15 solcher Vorhaben mit etwa 1,2 Millionen Euro. Jürgen Wallisser ist zum neuen Bürgermeister von Fischingen im Kreis Lörrach gewählt worden. Der 63-Jährige erhielt rund 85% der Stimmen und tritt damit die Nachfolge von Axel Moik an.
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0: Aktuell noch 29 Grad in Weil am Rheiner Museum am Lindenplatz, Görwil an der Katholischen Kirche 25, genauso wie in Altenrhein am Fliegermuseum. Und heute Abend, da geht's dann langsam runter mit den Temperaturen. Wir sinken aber auf unter 20 Grad erst weit nach 20 Uhr, also genießen Sie noch die nächsten Stunden. Tiefstwerte dann morgen früh um die 12 Grad und es ist meistens klar, vielleicht mal ein paar Wolken Richtung Südschwarzwald. Der Radio-Seefunk-Wettertrend für die ganze Heimat. Auch die nächsten Tage bleiben sonnig von früh bis spät und ähnlich spätsommerlich warm.
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0: In Weingarten in der Dockenriedstraße, da steht zurzeit ein Blitzer rum. Außerdem wird ihre Geschwindigkeit gemessen im Rheinfelder Ortsteil Nordschwaben, in der Schopfheimer Straße und auch noch in Basel in der Spitalstraße.
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0: Sieht soweit alles gut aus auf den Straßen in der Heimat, außer zwischen Markdorf und Obertoringen-Bitzenhofen. Da ist die Strecke im Moment gesperrt. Wenn Sie das umfahren wollen, dann doch am besten, wenn Sie ausweichen wollen über Wittenhofen oder Meckenbeuren weiträumig, dann kommen Sie da am besten durch. Und vor allem auch staufrei an Ihr Ziel. Und wenn Sie noch Staus oder Blitzer entdecken, 07531 28 65 33 per Anruf oder WhatsApp-Sprachnachricht.
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0: Kommen Sie gut in diesen Feierabend mit uns, vielleicht ja dann auch mit einem guten Tropfen gleich jetzt zum Feierabend. Die Weinlese ist vielerorts durch bei uns in der Heimat. Aber wie war das bei uns so in der Region? Wie lief die diesjährige Weinlese? Sprechen wir gleich mit Alexander Volz vom Garagenweingut Volz in Meersburg um 6:45. Aber starten wir doch jetzt erstmal mit einem 80er-Rocksong von Queen.
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0: Schönen Abend am Montag bei Radio Seefunk. Einfach die beste Musik. 6:45 haben wir es jetzt. Die Weinlese, die ist ja vielerorts vorbei. Aber jetzt wollen wir natürlich auch wissen, wie es bei uns in der Region war mit Alexander Volz vom Garagenweingut Volz in Meersburg. Wie lief denn die diesjährige Weinlese?
1: 26 hat sehr früh angefangen und wir waren auch sehr früh fertig. Ging alles recht schnell heutzutage. Mega gute Qualität. Die Zuckergehalte gingen recht rasant nach oben und die Säure ist teilweise auch schnell verloren gegangen. Aber wir haben eine coole Rentnermannschaft, die Vollgas gibt, viele Leute, die Bock haben. War cooles Ernten, hat Spaß gemacht.
0: Und das Wetter, das war ja schon sehr extrem diesen Sommer. War das eher Freund oder Feind?
1: Grundsätzlich im Herbst war es sehr dankbar, weil wir eigentlich recht lange warme Perioden hatten. Das Jahr über hinweg, glaube ich, jeder, der am Bodensee Urlaub gemacht hat oder wohnt, weiß, dass es einfach sehr heiß war und sehr warm, das über einen sehr langen Zeitraum. Wir sind es gewohnt, dass es bei uns nass, kalt und neblig ist, aber immer adaptiert dran. Grundsätzlich ist es immer positiver, mehr Sonne wie Regen zu haben für die Trauben.
0: Für mich ist es eher umgekehrt, aber jeder so, wie er es gerne hat. Wir können übrigens das ganze Interview für Sie anbieten auf unserer Homepage auf radioseefunk.de. Auf einen Klick gibt es also jederzeit zum Nachhören für Sie, wenn Sie noch mehr über die diesjährige Weinlese am Bodensee erfahren möchten.
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0: Endlich Feierabend. Das ist Radio Seefunk am Montagabend, kurz vor 6:30. Und wir sind immer up to date, was Musiknews angeht. Madonna, die hat jetzt ordentlich Preise abgeräumt bei den MTV Video Music Awards. Wie das war, erfahren Sie gleich hier um 6:45 bei uns.
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0: Es blitzt in Basel bei Ihnen in der Spitalstraße. Dankeschön, Radio Seefunk-Hörerin Renate. In Rheinfelden im Ortsteil Nordschwaben, da ist auch noch ein Blitzer in der Schopfheimer Straße aufgebaut. Und in Weingarten in der Doggenriedstraße.
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0: Soweit alles so gut. Auf den Straßen in der Heimat kommen Sie sicher an und melden Sie Staus oder Blitzer ins Studio direkt per Anruf oder per WhatsApp. Das ist die 07531 28 65 33.
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0: Schön, dass Sie mit dabei sind. Das ist Radio Seefunk, einfach die beste Musik. Bei den MTV Video Music Awards heute Nacht, da gab es eine große Abräumerin, nämlich Madonna. Die hat einfach gleich 7 Trophäen gewonnen, mehr als alle anderen an diesem Abend. Sie wurde ausgezeichnet unter anderem als Künstlerin des Jahres. Einen Preis hat sie auch bekommen für ihren gemeinsamen Song mit Sabrina Carpenter. Und ihr Musikvideo Confessions to the Film hat ebenfalls mehrere Preise geholt für Kamera und Tanz. Madonna mit 68 einfach noch voll im Rampenlicht. Und bei den Awards steht sie immer noch ganz vorne und das schon seit 1984, ne? Als die Video Music Awards da zum ersten Mal verliehen wurden, da war sie auch schon am Start. Und eben 40 Jahre später hat sie frisch Preise gewonnen und ist fast sprachlos.
1: Who knew that 20 years after Confessions won, we could pull it off again? I love you so much. Thank you for being my ride or die.
0: Also sie hat es wirklich kaum für möglich gehalten, dass sie einfach auch 20 Jahre nach dem letzten großen Preis, den sie damals 2002 bekommen hat, nochmal so fett abräumt. Wir sagen herzlichen Glückwunsch.
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8: Ich bin Imme Kasten. Guten Abend. Es ist der nächste Rückzug von Jens Spahn. Der Ex-Unionsfraktionschef gibt jetzt auch seinen Sitz im Haushaltsausschuss auf. Er hatte zuletzt eine Sitzung verpasst, weil er auf Sardinien war. Seine Person werde aktuell so politisiert, dass ein normales Arbeiten kaum möglich sei, schrieb Spahn seinen Kollegen. Die SPD wirft Bundesgesundheitsminister Lindemann vor, bei der Pflegereform vor allem Kürzungen zu planen. Es fehlten grundlegende Strukturreformen, kritisieren die Sozialdemokraten. Vor der Kabinettssitzung am Mittwoch soll es deshalb heute weitere Verhandlungen geben. Lkw-Fahrer stecken oft in einem Dilemma. Sie müssen Pause machen, finden aber keinen Parkplatz, denn tausende Stellplätze fehlen bundesweit. Wer Ruhezeiten nicht einhält oder falsch parkt, riskiert Bußgelder. Logistikverbände kritisieren außerdem die schlechten hygienischen Zustände der Toilettenanlagen. Und jetzt mehr Nachrichten aus unserer Heimat. Im kleinen Wiesental im Kreis Lörrach soll die Nachbarschaft enger zusammenrücken. Das Land fördert dort ein Projekt für mehr Begegnungen zwischen Jung und Alt. Insgesamt unterstützt Baden-Württemberg 15 solcher Vorhaben mit etwa 1,2 Millionen Euro. Jürgen Walliser ist zum neuen Bürgermeister von Fischingen im Kreis Lörrach gewählt worden. Der 63-Jährige erhielt rund 85% der Stimmen und tritt damit die Nachfolge von Axel Moik an.
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10: Ein paar aktuelle Temperaturen, zum Beispiel aus Bad Säckingen vom Diebsturm 25 Grad, noch Aulendorf am Naturstrand Bad Stegersee, da liegen wir bei 24 und in Mühlin am Almendpark bei 23 Grad. Jetzt am Abend und in der Nacht geht's dann runter mit den Tiefstwerten so auf 12 Grad bis morgen früh. Dabei teils bewölkt, teils ist es auch mal klar. Ein paar Wolken mehr liegen vor allem über Oberschwaben oder dem Westallgäu. Der Radio Seefunk Wettertrend für die nächsten Tage wieder von früh bis spät sonnig und auch bis Mittwoch, Donnerstag bleibt es bei Temperaturen zwischen 25 und 28 Grad.
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10: Vielleicht genießen Sie den Einstieg in den Feierabend mit einem edlen Tropfen. Wie sieht's denn eigentlich mit dem Wein dieses Jahrgangs aus, 2026? Wie hat das Wetter vor allem den Wein in unserer Heimat geprägt? Da sprechen wir gleich drüber mit Martin Frank, dem Geschäftsleiter vom Meersburger Winzerverein, hier bei uns um 7:45. Aber das ist erstmal ein Popsong von Alan Parsons Project aus den 80ern, Eye in the Sky.
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0: Mit Radio Seefunk durch Ihren Montagfeierabend. Es ist jetzt 7:45. Viel Sonne und Hitze, wenig Regen. Für Winzer entscheidet das Wetter über einen ganzen Jahrgang. Wie hat das Wetter dieses Jahr den Wein in unserer Heimat geprägt? Das wollen wir wissen bei Martin Frank, dem Geschäftsleiter vom Meersburger Winzerverein. Wie lief denn die diesjährige Weinlese bei Ihnen in Meersburg?
1: Also wir sehen

0: mega zufrieden, wie die Weinlese verlief. Dem Wetter Dank war alles perfekt, bis auf einen Freitag, ja, wo mal das Unwetter kam. Das haben wir dann auch zu spüren bekommen mit dem Wasserhaushalt. Aber wir sind wirklich mega top zufrieden.
1: Und war das Wetter denn dieses Jahr eher Freund oder Feind?
0: Also es war sehr spannend. Wir waren alle sehr nervös, weil ja diese Hitzeperiode, dieser Jahrhundertsommer, wir wussten alle nicht so richtig, wie entwickelt sich die Lese und vor allem denn die Traube. Und siehe da, wir können jetzt sagen, wir sind mega stolz auf unsere Rebe, wie die die Hitze super weggesteckt haben.
1: Dankeschön, Martin Frank vom Meersburger Winzerverein. Und wenn Sie jetzt auf den Geschmack gekommen sind, noch mehr zum Weinjahrgang 2026 und die ausführlichen Gespräche mit unseren Winzervereinen und Weingütern gibt's zum Nachhören auf radioseefunk.de.
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0: durch ihren Feierabend heute am Montag mit Radio Seefunk jetzt um 7:45. Der Sommer, der war heiß. Die Weinlese ist vielerorts vorbei. Jetzt wollen wir mal von den Winzern der Heimat wissen, wie es um den diesjährigen Wein steht. Alexander Volz vom Garagenweingut Volz in Meersburg. Welche Rebsorten haben denn von dem heißen Wetter besonders profitiert?
1: Bei uns insbesondere, da liegt auch der Fokus drauf, der Riesling, der am Bodensee noch nicht so verbreitet ist. Wir haben einen Schwerpunkt auf Riesling mit sehr alten, klassischen Lagen. Und das ist eine Sorte, die sehr spät erst reif wird und denen tut es extrem gut, wenn sie früh schon viel Sonne und warme Temperaturen kriegen, ohne dass sie zusammenfaulen. Deswegen sind wir sehr happy, da kommt ziemlich viel spannendes Zeug.
0: Und was können wir von diesem Jahrgang erwarten?
1: Viel Komplexität, die Trauben waren sehr klein, deswegen oftmals sehr stoffig. Wir waren recht hinterher auch mit der Säure, dass sie nicht in den Keller fällt. Deswegen, ich glaube, dass der 26er Jahrgang sehr viel Spannung mitbringt und sehr viel erzählen kann.
0: Ja, da sind wir sehr gespannt drauf. Übrigens können Sie das ganze Interview jederzeit nachhören bei uns auf der Homepage. Klicken Sie da einfach auf radioseefunk.de.
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3: Ich bin Imme Kasten. Guten Abend. Es ist der nächste Rückzug von Jens Spahn. Der Ex-Unionsfraktionschef gibt jetzt auch seinen Sitz im Haushaltsausschuss auf. Er hatte zuletzt eine Sitzung verpasst, weil er auf Sardinien war. Seine Person werde aktuell so politisiert, dass ein normales Arbeiten kaum möglich sei, schrieb Spahn seinen Kollegen. Die SPD wirft Bundesgesundheitsminister Lindemann vor, bei der Pflegereform vor allem Kürzungen zu planen. Es fehlten grundlegende Strukturreformen, kritisieren die Sozialdemokraten. Vor der Kabinettssitzung am Mittwoch soll es deshalb heute weitere Verhandlungen geben. Lkw-Fahrer stecken oft in einem Dilemma. Sie müssen Pause machen, finden aber keinen Parkplatz, denn tausende Stellplätze fehlen bundesweit. Wer Ruhezeiten nicht einhält oder falsch parkt, riskiert Bußgelder. Logistikverbände kritisieren außerdem die schlechten hygienischen Zustände der Toilettenanlagen. Und jetzt mehr Nachrichten aus unserer Heimat. Im kleinen Wiesental im Kreis Lörrach soll die Nachbarschaft enger zusammenrücken. Das Land fördert dort ein Projekt für mehr Begegnungen zwischen Jung und Alt. Insgesamt unterstützt Baden-Württemberg 15 solcher Vorhaben mit etwa 1,2 Millionen Euro. Jürgen Walliser ist zum neuen Bürgermeister von Fischingen im Kreis Lörrach gewählt worden. Der 63-Jährige erhielt rund 85% der Stimmen und tritt damit die Nachfolge von Axel Moik an.
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4: Vereinzelte Wolken ziehen über den Himmel. Die Nacht ist kühl mit Tiefstwerten von 8 Grad im Westallgäu. Der morgige Tag wird sonnig und warm. Die Temperaturen klettern am Nachmittag auf bis zu 26 Grad im Markgräfler Land. Und der Radio Seefunk Wettertrend für die ganze Heimat. Am Mittwoch warm und leicht bewölkt.
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1: Ich bin Imme Kasten. Guten Abend. Es ist der nächste Rückzug von Jens Spahn. Der Ex-Unionsfraktionschef gibt jetzt auch seinen Sitz im Haushaltsausschuss auf. Er hatte zuletzt eine Sitzung verpasst, weil er auf Sardinien war. Seine Person werde aktuell so politisiert, dass ein normales Arbeiten kaum möglich sei, schrieb Spahn seinen Kollegen. Die SPD wirft Bundesgesundheitsminister Lindemann vor, bei der Pflegereform vor allem Kürzungen zu planen. Es fehlten grundlegende Strukturreformen, kritisieren die Sozialdemokraten. Vor der Kabinettssitzung am Mittwoch soll es deshalb heute weitere Verhandlungen geben. Lkw-Fahrer stecken oft in einem Dilemma. Sie müssen Pause machen, finden aber keinen Parkplatz, denn tausende Stellplätze fehlen bundesweit. Wer Ruhezeiten nicht einhält oder falsch parkt, riskiert Bußgelder. Logistikverbände kritisieren außerdem die schlechten hygienischen Zustände der Toilettenanlagen. Und jetzt mehr Nachrichten aus unserer Heimat. Im kleinen Wiesental im Kreis Lörrach soll die Nachbarschaft enger zusammenrücken. Das Land fördert dort ein Projekt für mehr Begegnungen zwischen Jung und Alt. Insgesamt unterstützt Baden-Württemberg 15 solcher Vorhaben mit etwa 1,2 Millionen Euro. Jürgen Wallisser ist zum neuen Bürgermeister von Fischingen im Kreis Lörrach gewählt worden. Der 63-Jährige erhielt rund 85% der Stimmen und tritt damit die Nachfolge von Axel Moik an.
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2: Vereinzelte Wolken ziehen über den Himmel. Die Nacht ist kühl mit Tiefstwerten von 8 Grad im Westallgäu. Der morgige Tag wird sonnig und warm. Die Temperaturen klettern am Nachmittag auf bis zu 26 Grad im Markgräfler Land. Und der Radio Seefunk Wettertrend für die ganze Heimat. Am Mittwoch warm und leicht bewölkt.
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1: Ich bin Imme Kasten. Guten Abend. Es ist der nächste Rückzug von Jens Spahn. Der Ex-Unionsfraktionschef gibt jetzt auch seinen Sitz im Haushaltsausschuss auf. Er hatte zuletzt eine Sitzung verpasst, weil er auf Sardinien war. Seine Person werde aktuell so politisiert, dass ein normales Arbeiten kaum möglich sei, schrieb Spahn seinen Kollegen. Die SPD wirft Bundesgesundheitsminister Lindemann vor, bei der Pflegereform vor allem Kürzungen zu planen. Es fehlten grundlegende Strukturreformen, kritisieren die Sozialdemokraten. Vor der Kabinettssitzung am Mittwoch soll es deshalb heute weitere Verhandlungen geben. Lkw-Fahrer stecken oft in einem Dilemma. Sie müssen Pause machen, finden aber keinen Parkplatz, denn tausende Stellplätze fehlen bundesweit. Wer Ruhezeiten nicht einhält oder falsch parkt, riskiert Bußgelder. Logistikverbände kritisieren außerdem die schlechten hygienischen Zustände der Toilettenanlagen. Und jetzt mehr Nachrichten aus unserer Heimat. Im kleinen Wiesental im Kreis Lörrach soll die Nachbarschaft enger zusammenrücken. Das Land fördert dort ein Projekt für mehr Begegnungen zwischen Jung und Alt. Insgesamt unterstützt Baden-Württemberg 15 solcher Vorhaben mit etwa 1,2 Millionen Euro. Jürgen Walliser ist zum neuen Bürgermeister von Fischingen im Kreis Lörrach gewählt worden. Der 63-Jährige erhielt rund 85% der Stimmen und tritt damit die Nachfolge von Axel Moik an.
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2: Vereinzelte Wolken ziehen über den Himmel. Die Nacht ist kühl mit Tiefstwerten von 8 Grad im Westallgäu. Der morgige Tag wird sonnig und warm. Die Temperaturen klettern am Nachmittag auf bis zu 26 Grad im Markgräfler Land. Und der Radio Seefunk Wettertrend für die ganze Heimat. Am Mittwoch warm und leicht bewölkt.
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1: Ich bin Imme Kasten. Guten Abend. Es ist der nächste Rückzug von Jens Spahn. Der Ex-Unionsfraktionschef gibt jetzt auch seinen Sitz im Haushaltsausschuss auf. Er hatte zuletzt eine Sitzung verpasst, weil er auf Sardinien war. Seine Person werde aktuell so politisiert, dass ein normales Arbeiten kaum möglich sei, schrieb Spahn seinen Kollegen. Die SPD wirft Bundesgesundheitsminister Lindemann vor, bei der Pflegereform vor allem Kürzungen zu planen. Es fehlten grundlegende Strukturreformen, kritisieren die Sozialdemokraten. Vor der Kabinettssitzung am Mittwoch soll es deshalb heute weitere Verhandlungen geben. Lkw-Fahrer stecken oft in einem Dilemma. Sie müssen Pause machen, finden aber keinen Parkplatz, denn tausende Stellplätze fehlen bundesweit. Wer Ruhezeiten nicht einhält oder falsch parkt, riskiert Bußgelder. Logistikverbände kritisieren außerdem die schlechten hygienischen Zustände der Toilettenanlagen. Und jetzt mehr Nachrichten aus unserer Heimat. Im kleinen Wiesental im Kreis Lörrach soll die Nachbarschaft enger zusammenrücken. Das Land fördert dort ein Projekt für mehr Begegnungen zwischen Jung und Alt. Insgesamt unterstützt Baden-Württemberg 15 solcher Vorhaben mit etwa 1,2 Millionen Euro. Jürgen Wallisser ist zum neuen Bürgermeister von Fischingen im Kreis Lörrach gewählt worden. Der 63-Jährige erhielt rund 85% der Stimmen und tritt damit die Nachfolge von Axel Moik an.
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2: Vereinzelte Wolken ziehen über den Himmel. Die Nacht ist kühl mit Tiefstwerten von 8 Grad im Westallgäu. Der morgige Tag wird sonnig und warm. Die Temperaturen klettern am Nachmittag auf bis zu 26 Grad im Markgräfler Land. Und der Radio Seefunk Wettertrend für die ganze Heimat. Am Mittwoch warm und leicht bewölkt.
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1: Ich bin Imme Kasten. Guten Abend. Es ist der nächste Rückzug von Jens Spahn. Der Ex-Unionsfraktionschef gibt jetzt auch seinen Sitz im Haushaltsausschuss auf. Er hatte zuletzt eine Sitzung verpasst, weil er auf Sardinien war. Seine Person werde aktuell so politisiert, dass ein normales Arbeiten kaum möglich sei, schrieb Spahn seinen Kollegen. Die SPD wirft Bundesgesundheitsminister Lindemann vor, bei der Pflegereform vor allem Kürzungen zu planen. Es fehlten grundlegende Strukturreformen, kritisieren die Sozialdemokraten. Vor der Kabinettssitzung am Mittwoch soll es deshalb heute weitere Verhandlungen geben. Lkw-Fahrer stecken oft in einem Dilemma. Sie müssen Pause machen, finden aber keinen Parkplatz, denn tausende Stellplätze fehlen bundesweit. Wer Ruhezeiten nicht einhält oder falsch parkt, riskiert Bußgelder. Logistikverbände kritisieren außerdem die schlechten hygienischen Zustände der Toilettenanlagen. Und jetzt mehr Nachrichten aus unserer Heimat. Im kleinen Wiesental im Kreis Lörrach soll die Nachbarschaft enger zusammenrücken. Das Land fördert dort ein Projekt für mehr Begegnungen zwischen Jung und Alt. Insgesamt unterstützt Baden-Württemberg 15 solcher Vorhaben mit etwa 1,2 Millionen Euro. Jürgen Walliser ist zum neuen Bürgermeister von Fischingen im Kreis Lörrach gewählt worden. Der 63-Jährige erhielt rund 85% der Stimmen und tritt damit die Nachfolge von Axel Moik an.
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2: Vereinzelte Wolken ziehen über den Himmel. Die Tiefstwerte liegen bei 8 Grad im Westallgäu. Tagsüber wird's sonnig und warm. Die Temperaturen klettern am Nachmittag auf bis zu 26 Grad im Markgräfler Land. Und der Radio Seefunk Wettertrend für die ganze Heimat. Morgen warm und leicht bewölkt.
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1: Ich bin Imme Kasten. Guten Abend. Es ist der nächste Rückzug von Jens Spahn. Der Ex-Unionsfraktionschef gibt jetzt auch seinen Sitz im Haushaltsausschuss auf. Er hatte zuletzt eine Sitzung verpasst, weil er auf Sardinien war. Seine Person werde aktuell so politisiert, dass ein normales Arbeiten kaum möglich sei, schrieb Spahn seinen Kollegen. Die SPD wirft Bundesgesundheitsminister Lindemann vor, bei der Pflegereform vor allem Kürzungen zu planen. Es fehlten grundlegende Strukturreformen, kritisieren die Sozialdemokraten. Vor der Kabinettssitzung am Mittwoch soll es deshalb heute weitere Verhandlungen geben. Lkw-Fahrer stecken oft in einem Dilemma. Sie müssen Pause machen, finden aber keinen Parkplatz, denn tausende Stellplätze fehlen bundesweit. Wer Ruhezeiten nicht einhält oder falsch parkt, riskiert Bußgelder. Logistikverbände kritisieren außerdem die schlechten hygienischen Zustände der Toilettenanlagen. Und jetzt mehr Nachrichten aus unserer Heimat. Im kleinen Wiesental im Kreis Lörrach soll die Nachbarschaft enger zusammenrücken. Das Land fördert dort ein Projekt für mehr Begegnungen zwischen Jung und Alt. Insgesamt unterstützt Baden-Württemberg 15 solcher Vorhaben mit etwa 1,2 Millionen Euro. Jürgen Walliser ist zum neuen Bürgermeister von Fischingen im Kreis Lörrach gewählt worden. Der 63-Jährige erhielt rund 85% der Stimmen und tritt damit die Nachfolge von Axel Moik an.
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2: Vereinzelte Wolken ziehen über den Himmel. Die Tiefstwerte liegen bei 8 Grad im Westallgäu. Tagsüber wird es sonnig und warm. Die Temperaturen klettern am Nachmittag auf bis zu 26 Grad im Markgräfler Land. Und der Radio Seefunk Wettertrend für die ganze Heimat. Morgen warm und leicht bewölkt.
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1: Ich bin Imme Kasten. Guten Abend. Es ist der nächste Rückzug von Jens Spahn. Der Ex-Unionsfraktionschef gibt jetzt auch seinen Sitz im Haushaltsausschuss auf. Er hatte zuletzt eine Sitzung verpasst, weil er auf Sardinien war. Seine Person werde aktuell so politisiert, dass ein normales Arbeiten kaum möglich sei, schrieb Spahn seinen Kollegen. Die SPD wirft Bundesgesundheitsminister Lindemann vor, bei der Pflegereform vor allem Kürzungen zu planen. Es fehlten grundlegende Strukturreformen, kritisieren die Sozialdemokraten. Vor der Kabinettssitzung am Mittwoch soll es deshalb heute weitere Verhandlungen geben. Lkw-Fahrer stecken oft in einem Dilemma. Sie müssen Pause machen, finden aber keinen Parkplatz, denn tausende Stellplätze fehlen bundesweit. Wer Ruhezeiten nicht einhält oder falsch parkt, riskiert Bußgelder. Logistikverbände kritisieren außerdem die schlechten hygienischen Zustände der Toilettenanlagen. Und jetzt mehr Nachrichten aus unserer Heimat. Im kleinen Wiesental im Kreis Lörrach soll die Nachbarschaft enger zusammenrücken. Das Land fördert dort ein Projekt für mehr Begegnungen zwischen Jung und Alt. Insgesamt unterstützt Baden-Württemberg 15 solcher Vorhaben mit etwa 1,2 Millionen Euro. Jürgen Walliser ist zum neuen Bürgermeister von Fischingen im Kreis Lörrach gewählt worden. Der 63-Jährige erhielt rund 85% der Stimmen und tritt damit die Nachfolge von Axel Moik an.
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2: Vereinzelte Wolken ziehen über den Himmel. Die Tiefstwerte liegen bei 8 Grad im Westallgäu. Tagsüber wird sonnig und warm. Die Temperaturen klettern am Nachmittag auf bis zu 26 Grad im Markgräfler Land. Und der Radio Seefunk Wettertrend für die ganze Heimat. Morgen warm und leicht bewölkt.
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